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2: Ich bin Laura Kühne. Guten Morgen miteinander.
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2: Die iranische Delegation hat gestern Abend angekündigt, den Gipfel auf dem Birkenstock verlassen zu wollen. Damit reagiert sie auf Äußerungen von US-Präsident Donald Trump in den sozialen Medien. Noch während der Gespräche zwischen den USA und dem Iran hatte Trump dem Iran gedroht. Dieser müsse seine Verbündeten im Libanon davon abhalten, Unruhe zu stiften. Ansonsten würden die USA den Iran erneut sehr hart treffen. Die Hitzewelle in der Schweiz hat einen neuen Höhepunkt erreicht. Erstmals in diesem Jahr sind Temperaturen von über 36 Grad gemessen worden. So wurden in Gösgen im Kanton Solothurn und im aargauischen Döttingen jeweils 36,3 Grad gemessen. Und in Basel kletterte das Thermometer auf 36,2 Grad. Auch in anderen Regionen der Schweiz gab es gestern gegen 35 Grad. Besonders heiß war es in der Nordwestschweiz. Laut SRF Meteo könnte es in den kommenden Tagen sogar noch heißer werden. In Prag haben tausende Menschen gegen die geplante Abschaffung der Rundfunkgebühren demonstriert. Sie befürchten einen Verlust der Medienfreiheit und der unabhängigen Berichterstattung. Die Regierung will die öffentlich-rechtlichen Medien künftig aus dem Staatshaushalt finanzieren und ihre Mittel kürzen. Für heute haben Mitarbeitende von Radio und Fernsehen einen Warnstreik angekündigt.
0: Sport.
2: An der Fußball-Weltmeisterschaft gewinnt in der Gruppe H Spanien gegen Saudi-Arabien mit 4:0. In der Gruppe G geht das Spiel Belgien-Iran mit 0:0 aus. Auch Uruguay und Kap Verde trennen sich unentschieden mit 2:2. Wir starten in die neue Woche und es sieht gut aus unterwegs, wenn man auf die Straße schaut. Das heisst, ihr habt jetzt im Moment Freifahrt. Kommt gut und sicher ein Ziel. Nur ganz wenige Schleierwolken könnten heute noch ein bisschen Schatten geben. Sonst ist es aber wirklich vor allem sonnig und heiß bei um die 32 bis 35 Grad.
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4: Schönen guten Morgen zusammen. Guten Start im Montag.

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1: Es ist 17:30.
2: Ich bin Laura Grüne. Guten Morgen miteinander.
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2: Die Hitzewelle in der Schweiz hat einen neuen Höhepunkt erreicht. Erstmals in diesem Jahr sind Temperaturen von über 36 Grad gemessen worden. So wurden im Gösgen, im Kanton Solothurn und im aargauischen Döttingen jeweils 36,3 Grad gemessen. Und in Basel kletterte das Thermometer auf 36,2 Grad. Auch in anderen Regionen der Schweiz gab es gestern gegen 35 Grad. Besonders heiß war es in der Nordwestschweiz. Laut SRF Meteo könnte es in den kommenden Tagen sogar noch heißer werden. Die iranische Delegation hat gestern Abend angekündigt, den Gipfel auf dem Birkenstock verlassen zu wollen. Damit reagiert sie auf Äußerungen von US-Präsident Donald Trump in den sozialen Medien. Noch während der Gespräche zwischen den USA und dem Iran hatte Trump dem Iran gedroht. Dieser müsse seine Verbündeten im Libanon davon abhalten, Unruhe zu stiften. Ansonsten würden die USA den Iran erneut sehr hart treffen. In Prag haben tausende Menschen gegen die geplante Abschaffung der Rundfunkgebühren demonstriert. Sie befürchten einen Verlust der Medienfreiheit und der

0: unabhängigen Berichterstattung. Die Regierung will die öffentlich-rechtlichen Medien künftig aus dem Staatshaushalt finanzieren und ihre Mittel kürzen. Für heute haben Mitarbeitende von Radio und Fernsehen einen Warnstreik angekündigt.
1: Sport.
0: An der Fußball-Weltmeisterschaft geht das Spiel in der Gruppe G Belgien-Iran mit 0:0 aus. Kap Verde staunt weiter und trennt sich gegen Uruguay mit 2:2. Des Weiteren gewinnt Ägypten gegen Neuseeland mit 1:3. Wir starten in die neue Woche und es sieht gut aus unterwegs, wenn man auf die Straße schaut. Das heisst, ihr habt jetzt im Moment Freifahrt. Kommt gut und sicher ein Ziel. Nur ganz wenige Schleierwolken könnten heute noch ein Schatten geben. Sonst ist es aber wirklich vor allem sonnig und heiß bei um die 32 bis 35 Grad.
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2: Und jetzt mit dem Michael Schulte, 5 am. Guten Morgen.

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0: Wunder, schönen guten Morgen zusammen. Das ist der Govia Morgen Show. Gerade mit dem nächsten Hit in wenigen Augenblick. Pride von Felix Yin zusammen mit dem J. Arch.
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0: Ganz ein guter Start in die Woche euch, jetzt ist es 6 Uhr.
3: Ich bin Rael Köppel, guten Morgen.
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3: Die Hitzewelle in der Schweiz hat einen neuen Höhepunkt erreicht. Erstmals in diesem Jahr sind Temperaturen von über 36 Grad gemessen worden. Besonders heiß war es in der Nordwestschweiz. So wurden in Gösgen im Kanton Solothurn und im aargauischen Döttingen jeweils 36,3 Grad gemessen. In Basel kletterte das Thermometer auf 36,2 Grad. Auch in anderen Regionen der Schweiz gab es am Sonntag gegen 35 Grad. Laut SRF Meteo könnte es in den kommenden Tagen sogar noch heißer werden. Nach den Gesprächen zwischen den USA und dem Iran auf dem Bürgenstock wird es nun weitere Verhandlungen auf tieferer Stufe geben. Ziel sei es, wie im Rahmenabkommen vorgesehen, innerhalb von 60 Tagen ein finales Abkommen zu erreichen, hieß es in der Nacht in einer gemeinsamen Erklärung der Vermittler Katar und Pakistan. Die technischen Gespräche zur Umsetzung der Vereinbarungen sollen diese Woche auf dem Bürgenstock fortgesetzt werden. In einem Vorort von Sydney hat die australische Polizei 2,7 Tonnen Kokain entdeckt. Das ist die größte Menge, die jemals im Land sichergestellt wurde. Das Kokain sei in Bunkern versteckt gewesen. Es hätte laut der Polizei auf dem Schwarzmarkt einen geschätzten Wert von umgerechnet mehreren Millionen Franken gehabt. Im Zusammenhang mit dem Fall wurden mehrere Verdächtige festgenommen.
4: Sport.
3: An der Fußball-Weltmeisterschaft gewinnt in der Gruppe H Spanien gegen Saudi-Arabien mit 4:0. Uruguay und Kap Verde trennen sich 2:2 unentschieden. In der Gruppe G gewinnt Ägypten gegen Neuseeland mit 3:1. Das Spiel Belgien-Iran geht mit 0:0 aus.
0: Der Nikkei in Tokio aktuell 2% im Plus und zu der Devise ein Euro kostet 93 Rappen, ein US-Dollar 81 Rappen.
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0: Wir haben 2 Minuten nach der 6. Hier euch ein Verkehrsupdate. Aktuell verliert ihr noch nie mehr als 10 Minuten. Darum, liebe Grüße ins Auto und fahren gut.
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0: Ja, und bis auf ein paar Schleierwochen viel Sonne heute und heiß bis zu 35 Grad Höchstwert und das Jäckli am Morgen. Das ist eigentlich auch schon diskutabel, weil das Aarau nämlich jetzt schon 18 Grad.
4: 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Mit dem Marco Bibberstein.
0: Schön, seid ihr mit dabei. Guten Morgen zusammen und bleibt knusprig.

wunderschönen guten Morgen zusammen mit dem George Ezra und Blame It On Me. Ist das gewesen, was ihr hier gehört habt? Und jetzt wechseln wir in die Ostschweiz, nämlich zu der Noemi Besa, Hear Me. Das ist euer Soundtrack zum Leben für euch am Ende Morgen.

Selbst 6 Uhr, das ist der Start in die neue Woche mit Radio Argovia. Und diese Woche heisst Niedergaren für Fortgeschrittene. Die ganze Woche etwas um die 35 Grad, also spätestens am Sonntag sind wir dann gar. Im Team werden sich jetzt so langsam so die zwei Lager bilden, oder? Denen, wo die Sonne geführt noch direkt aus dem Pöbis raus scheint, weil sie Schönwetterfanatiker sind. Und die, die einfach schon kurz nach dem Aufstoß so plötschnass sind und richtig am Leiden, so oder so hoffe ich, die kommen einigermaßen den Schlag mit dieser Woche. Unter dem Motto, lieber Schweißbällen als gar kein Schmuck.

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Euphorie greifbar, Doms Soundtrack zum Leben, Flashdance, what a feeling, das ist die Arcovia Morgenshow. Wir haben 17 Minuten nach der 6 und hier schnell die gröbsten paar Stocker, die es aktuell schon gibt. Wir starten in der Region Aarau, auf der A1 Richtung Zürich, zwischen Aarau-Ost und der Verzweigung bei Feldes Plus vor rund 10 Minuten auf mehreren Abschnitt. Dann Region Solothurn auf der A1 Richtung Bern zwischen Herkingen und Lauterbach, immer wieder Stop and Go, gibt dort ein Plus von 20 Minuten. Und dann gehen wir noch schnell in die Region Zürich, dort hat er auf der A1 Richtung St. Gallen zwischen Dietiken und Affoltern. Ein 10 Minuten Plus. Wir wünschen euch eine gute Fahrt an dieser Stelle. Und wettertechnisch heute bis auf ein paar Schleierwochen Sonne pur und Höchstwert bis zu 35 Grad. Aktuell zu Baden zum Beispiel auch schon recht warm mit rund 18 Grad.

0: Ja, bravo. 21 ab 6.
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0: Ja, Gratulation an Jacqueline aus der Buchhaltung und an Remo aus dem Informatikkauer. Hat je zwei, die Fußball nur vom Gehören sagen können und jetzt in der WM-Tipps gleich zu oberst oben stehen. Und wer ist schuld? Kap Verde. Kap Verde zerstört momentan jedes Tippspiel. Nein, sorry. Eine Inselgruppe mit rund einer halben Million Einwohnern an Fußball-WM gegen Spanien ja schon das glorreiche Unentschieden geholt und auch die Nacht schon wieder überrascht mit einem 2-2 gegen Uruguay. Manchmal hat man wirklich das Gefühl, man könnte die Resultate beim Tippen auch einfach würfeln. Man wäre besser dran. Das ist unglaublich. Aber genau das macht doch irgendwie so ein Turnier auch spannend. Drum, Jacqueline, Remo, weiter so.
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0: Schon eine krasse Stimme. Luis Capaldi, Survive, gehört auch in Argovia Morgenshow.
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0: Und gerade noch bis am 7. der Kamerad. Hug Yourself, bereit für euch, zusammen mit der Miley Cyrus, Midnight Sky. Der Hit White Flag. Und vielen anderen noch. Bis zum 7. für euch.
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0: Guten Start in die Woche euch. 6:30 ist es.
3: Ich bin Roy Köppel. Guten Morgen.
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3: Die Hitzewelle in der Schweiz hat einen neuen Höhepunkt erreicht. Erstmals in diesem Jahr sind Temperaturen von über 36 Grad gemessen worden. Besonders heiß war es in der Nordwestschweiz. So wurden in Gösgen im Kanton Solothurn und im aargauischen Döttingen jeweils 36,3 Grad gemessen. In Basel kletterte das Thermometer auf 36,2 Grad. Auch in anderen Regionen der Schweiz gab es am Sonntag gegen 35 Grad. Laut SRF Meteo könnte es in den kommenden Tagen sogar noch heißer werden. Nach den Gesprächen zwischen den USA und dem Iran auf dem Bürgenstock wird es nun weitere Verhandlungen auf tieferer Stufe geben. Ziel sei es, wie im Rahmenabkommen vorgesehen, innerhalb von 60 Tagen ein finales Abkommen zu erreichen, hieß es in der Nacht in einer gemeinsamen Erklärung der Vermittler Katar und Pakistan. Die technischen Gespräche zur Umsetzung der Vereinbarungen sollen diese Woche auf dem Bürgenstock fortgesetzt werden. In einem Vorort von Sydney hat die australische Polizei 2,7 Tonnen Kokain entdeckt. Das ist die größte Menge, die jemals im Land sichergestellt wurde. Das Kokain sei in Bunkern versteckt gewesen. Es hätte laut der Polizei auf dem Schwarzmarkt einen geschätzten Wert von umgerechnet mehreren Millionen Franken gehabt. Im Zusammenhang mit dem Fall wurden mehrere Verdächtige festgenommen.
1: Sport.
3: An der Fußball-Weltmeisterschaft gewinnt in der Gruppe H Spanien gegen Saudi-Arabien mit 4:0. Uruguay und Kap Verde trennen sich 2:2 unentschieden. In der Gruppe G gewinnt Ägypten gegen Neuseeland mit 3:1. Das Spiel Belgien-Iran geht mit 0:0 aus.
0: Wir haben 2 Minuten nach der 6:30, hier alle Stocker ab 10 Minuten Zeitverlust. Und wir starten in der Region Aarau, A1 Richtung Zürich zwischen Aarau-Ost

0: und der Verzweigung BV, das Plus von 10 Minuten. Dann in der Region Solothurn auf der A1 Richtung Bern zwischen der Raststätte Gunzgen Nord und Wangen an der Aare rund 20 Minuten, die drauf kommen. Und in der Region Zürich hat er jeweils ein 10 Minuten Plus auf der A1 Richtung St. Gallen zwischen Spreitenbach und Affoltern, A3 Westring Richtung Basel zwischen Urdorf Süd und dem Limmentaler Kreuz und auf der A1 Richtung Bern zwischen dem Rastplatz Balterswil und dem Brütiseller Kreuz dort auch das 10 Minuten Plus. Ich wünsche euch ein gutes Ankommen.
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0: Ja, es prägelt ein bisschen das Viertel weg die Woche. Die ganze Woche so Temperaturen um die 35 Grad. Das ist auch der höchste Wert von heute. Und man merkt schon beim Rauslaufen, das Jäckchen braucht es nicht mehr zwangsläufig. Wir haben jetzt im Bremgarten aktuell schon 18 Grad. Dazu heute den ganzen Tag recht sonnig mit ein paar wenigen Schleierwolken.
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0: Hoffen, ihr habt einen guten Start in die neue Woche. Schön, seid ihr mit dabei.

0: Darko, via Morgenshow, 22 Minuten noch. Dann ist es 7 Uhr und manchmal hat man doch so ein bisschen das Gefühl, dass jede und jede nur noch für sich selber schaut. Oder? Und umso schöner flattern manchmal solche Nachrichten in unser Studio-WhatsApp-Handy. Nämlich der Argovia-Hörer Matthias, der uns geschrieben hat, dass es gestern oben zwischen Bärenwil und Hegendorf einen Unfall gegeben hat und dann ein junger Mann extra auf die Strasse sei und dort geholfen hat, den Verkehr so zu regeln und zu schauen, dass es eben nicht noch Folgeunfälle gibt. So muss es sein. Danke, Matthias, für den wunderbaren Aufsteller und danke an den jungen Herrn, nehmen wir uns ein Beispiel und gehen mit diesen positiven Vibes in die neue Woche.
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Guten Morgen zusammen, das ist eure Argovia Morgenshow am 4. vor 7. Hier schnell mit den Stocker, die am meisten Zeit verlieren. Wir gehen schnell durch, Region Aarau auf der A1 Richtung Zürich zwischen Aarau West und der Verzweigung Birfeld, dort auf mehreren Abschnitten etwa so 20 Minuten plus. Dann in der Region Solothurn auf der A1 Richtung Bern zwischen der Rastegg Gunzgen Nord und Wangen an der Aare aus 20 Minuten plus. Und in der Region Zürich auf der A1 Richtung Bern zwischen dem Rastplatz Balterswil und Brütisellen Kreuz dort ein Plus vor unter einer Viertelstunde. Ich wünsche euch an dieser Stelle ganz ein gutes Ankommen. Und wettertechnisch, hier starten wir wieder tiptop in die neue Woche, 35 Grad. Bis auf ein paar Schleierwochen, richtig sonnige Sache. Und auch jetzt am Morgen früh, da ist das Jäckli schon langsam so ein bisschen in Frage gestellt, weil wir haben aktuell zu Oftrigen schon 18 Grad.

wie kann man so dumm sein wie ich? Das ist der Gubia Morgen Show. 12 Minuten noch. Dann haben wir 7. Und mein Körper findet, hey, los, 30 Grad im Schatten, es ist Zeit für eine Erkältung. Hey, also, wie dumm, jetzt erkältet sie. Wie geht das? Hey, mein Hirn fühlt sich irgendwie aktuell an, so ein bisschen wie Fleischkäse und dann brennt die 30 Grad noch oben drauf. Es ist irgendwie so. Und ich bin glaube auch nicht der Einzige, der es ab und zu verwünscht. Wir haben schon der eine oder die andere im Büro, der so ein bisschen am Leiden ist. Und so, das ist ein bisschen seich. Hey, gut zu tun haben, wir schaffen das. Wir bringen die Erkältung bei 30 Grad. Vielleicht ja dann auch noch weg. In diesem Sinne, wir haben zusammen, wir schaffen das. Guten Start in die Woche.

wunderschönen guten Morgen zusammen. Das ist die Arcovia Morgen Show mit euch im Soundtrack zum Leben. Geht noch 7 Minuten, dann ist 7 und das ist der Avicii. Wake me up.

0: Grossartiger Song. Also wenn ihr jetzt noch nicht wach seid, dann schlafen ihr noch. Ja. Das war der gescheiteste Satz, den ich heute Morgen schon gesagt habe. Save my love. Geht unser nächster Hit hier bei uns bei der Arcovia Morgen Show. Im Soundtrack zum Leben.
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0: 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Es ist 7.
6: Ich bin Rolly Köppel. Guten Morgen.
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6: Die Hitzewelle in der Schweiz hat einen neuen Höhepunkt erreicht. Erstmals in diesem Jahr sind Temperaturen von über 36 Grad gemessen worden. Besonders heiß war es in der Nordwestschweiz. So wurden in Gösgen im Kanton Solothurn und im aargauischen Döttingen jeweils 36,3 Grad gemessen. In Basel kletterte das Thermometer auf 36,2 Grad. Auch in anderen Regionen der Schweiz gab es am Sonntag gegen 35 Grad. Laut SRF Meteo könnte es in den kommenden Tagen sogar noch heißer werden. Nach den Gesprächen zwischen den USA und dem Iran auf dem Bürgenstock wird es nun weitere Verhandlungen auf tieferer Stufe geben. Ziel sei es, wie im Rahmenabkommen vorgesehen, innerhalb von 60 Tagen ein finales Abkommen zu erreichen, hieß es in der Nacht in einer gemeinsamen Erklärung der Vermittler Katar und Pakistan. Die technischen Gespräche zur Umsetzung der Vereinbarungen sollen diese Woche auf dem Bürgenstock fortgesetzt werden. In einem Vorort von Sydney hat die australische Polizei 2,7 Tonnen Kokain entdeckt. Das ist die größte Menge, die jemals im Land sichergestellt wurde. Das Kokain sei in Bunkern versteckt gewesen. Es hätte laut der Polizei auf dem Schwarzmarkt einen geschätzten Wert von umgerechnet mehreren Millionen Franken gehabt. Im Zusammenhang mit dem Fall wurden mehrere Verdächtige festgenommen.
8: Sport.
6: An der Fußball-Weltmeisterschaft gewinnt in der Gruppe H Spanien gegen Saudi-Arabien mit 4:0. Uruguay und Kap Verde trennen sich 2:2 unentschieden. In der Gruppe G gewinnt Ägypten gegen Neuseeland mit 3:1. Das Spiel Belgien-Iran geht mit 0:0 aus.
0: Der Nikkei in Tokio aktuell fast 2% im Plus und zu den Devisen 1 Euro kostet 93 Rappen, 1 US-Dollar 81 Rappen.
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0: 1 ab 7 in euch ist Stocker ab 10 Minuten Zeitverlust und wir füllen die Region Aarau an. Auf der A1 Richtung Zürich zwischen Aarau West und der Verzweigung Birfeld, dort ein Plus vor unter einer Viertelstunde. In Region Solothurn klemmt es auf der A1 Richtung Bern zwischen der Asteck und Genort und Wangen an der Aare, dort rund 25 Minuten, die drauf kommen. Und in der Region Zürich, hier klemmt es auf dem A3 Westring Richtung Basel zwischen Urdorf Süd und dem Limmental Kreuz, dort ein 10 Minuten Plus. Und auf der A1 Richtung Bern zwischen dem Rastplatz Balderswil und dem Brütiselle Kreuz, dort kommt eine Viertelstunde dazu. Ich wünsche euch ein gutes und sicheres Ankommen.
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0: Und wettertechnisch wird es ja, für die einen wunderschön warm, für die anderen schlichtweg zu heiß. 35 Grad heute im Rahmen des Möglichen. Dazu viel Sonne, nur ein paar wenige Schleierwolken. Und jetzt auch am Morgen schon relativ warm. Also jetzt noch schnell den Moment nutzen zum Lüften, weil wir jetzt oft drehen, jetzt schon aktuell 19 Grad und dann ist dann halt schnell schon wieder zu heiß.
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0: Und jetzt eben zum Durchlüften. Save my love. Guten Morgen.

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1: Das ist eure Arcovia Morgenshow, 9 Minuten nach der 7. Und das Arcovia Fest kommt im Fernsehen, Freunde. Ab heute. Warum? In welcher Form? Und warum es vielleicht auch ein bisschen zum Fremdschämen ist? Gerade nach Home Part 2 hier bei uns.

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1: So, meine Damen und Herren und Herren und Damen und Damen und Herren. Jetzt kommt unser Pitch, wie wir das Radio Argovia-Fest promoten werden.
0: Jung, wild und sexy goes Argovia Fest. Da gehst du Loch ab, du. Eine neue Serie auf unserer Streaming-Plattform OnePlus. Heute mit der ersten Folge und vielleicht schnell Jung, wild und sexy. Das ist so eine Serie mit dem Ursprung so in den 10er Jahren, wo man ein paar trinkwütige junge Menschen auf ihrem Weg durch die Partywelt begleitet. Und jetzt gibt es eben neue Staffeln rund ums Argovia Fest. Matteo und Vanessa von der Argovia Morgenshow. Was ist genau die Idee?
2: Ja, also die Idee ist, dass die Jung, wild und sexy Protagonisten Promo machen für das Argovia-Fest. Die sind da angekommen und dann haben wir ihnen mal den Auftrag gegeben.
3: Genau, weil das könnte ja noch passen. Wir wollen ja natürlich auch junge, wilde und sexy Leute auf dem Bierfeld haben im September. Und darum haben wir gedacht, das könnte noch gut aufgehen. Und ihr seid hautnah mit dabei und könnt zuschauen, was die sich für komische Sachen überlegt haben.
0: Super. Und die beiden in dieser Serie logischerweise der auch gesehen. Wie ist das für euch so?
2: Als jemand, der früher immer jung, wild und sexy geschaut hat, ist es mega surreal, irgendwie jetzt selber dieser Sendung vorzukommen. Zum Glück halt, also zum Glück ja, auf der anderen Seite so, nicht wie die Protagonisten selber. Aber es ist schon sehr wild, auch die Leute mal so zu treffen und dann so das, sind die wirklich so? Ja, sind sie.
3: Die sind wirklich so, sind wirklich, wirklich so, wie man sie kennt aus der Serie.
0: Super, und darum könnt ihr das auch recht eine unterhaltsame Sause geben. Vielleicht noch schnell so eine Promo. Das braucht ja auch immer Geld. Haben die jungen Wilden denn da so ein Budget bekommen?
3: 2000 Stutz haben wir ihnen gegeben.
2: Ja.
3: Die Hälfte haben sie versoffen.
2: Da mich nochmal. Wir haben genau gewusst, dass so etwas passiert.
3: 1000 Franken sind drauf für Alkohol. Naja, hätten wir können gesehen kommen.
2: Mal schauen, was wir mit den anderen 1000 machen.
3: Hoffentlich etwas Schlaues.
0: Ja, wir sehen es ab heute auf OnePlus.

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Das ist euch Algovia Morgen Show. 19 Minuten nach der 7. Hier einfach schnell mit den gröbsten paar Stocker, die ihr aktuell habt. Nämlich in der Region Solothurn auf der A1 Richtung Bern zwischen der Rastegg und Genurten und Wangen an der Aare. Ein Plus von rund 25 Minuten. Region Zürich auf der A1 Richtung St. Gallen zwischen Dietikon und Affoltern und weiter ab Zürich-Seebach dort ein Plus von rund einer Viertelstunde. Und auf der A1 Richtung Bern zwischen dem Rastplatz Balterswil und Zürich-Ost ein Plus von 20 Minuten. Ich wünsche euch schon mal ganz eine gute Fahrt an einem Menti, wo wieder einmal mehr sehr sommerlich daherkommt. Heute bis auf ein paar Schleierwochen sonnig und bis zu 35 Grad. Aktuell zu Laufenburg schon etwas um die 19 Grad. Also wir starten mittlerweile schon gar nicht mehr so frisch in die neuen Tage. Guten Morgen!

Darkovia Morgenshow, 22 ab 7 und stellen dein Würfel kalt, geschätzte Damen und Herren. Das ist schon fast eine hochsommerliche Woche, wo wir hier gerade reinstürcheln. Bis und mit dem Sonntag, die ganze Woche um die 35 Grad in Schweizer schon beim Wetterbericht anschauen. Und hier natürlich ganz, ganz viel Kraft wünsche ich bei all denen, die auf dem Bau arbeiten, all die, die vielleicht irgendeinen Bus fahren, der nicht Klimaanlage drin hat, Landwirtschaft und, all die, die einfach auch permanent der Hitze ausgesetzt sind, wünsche ich ganz, ganz viel Kraft. Trinkt noch einen kalten Schluck Wasser, bevor es heute dann wieder voll in die Schweiz hineingeht. Ich packe das.

0: Glückwunsch an all die, die auf Kap Verde getippt haben bei der WM. Dort vielleicht sogar noch Geld eingesetzt haben. Die haben jetzt ein bisschen mehr auf dem Konto. Kopfdurri. Die kleine Inselgruppe holt auch gegen Uruguay ein Unentschieden raus. Kann man mal machen.
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0: Also, alle, die drauf getrippt haben, die haben so oder so ein gutes Erwachen gehabt heute. Und am Rest, da helfen wir nur noch mit dem Soundtrack zum Leben. Jolly Humberstone, To Love Somebody, parat, zusammen mit der Pink und Runaway. Und dann haben wir noch Backstreet Boys, Larger Than Life. Die Hits und noch ganz ein Haufen andere vor dem 8.
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0: Hoffentlich ihr seid einigermaßen gut in der neuen Woche angekommen. Es ist 7:30.
7: Ich bin Roy Köppel. Guten Morgen.
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7: Die Hitzewelle in der Schweiz hat einen neuen Höhepunkt erreicht. Erstmals in diesem Jahr sind Temperaturen von über 36 Grad gemessen worden. Besonders heiß war es in der Nordwestschweiz. So wurden in Gösgen im Kanton Solothurn und im aargauischen Döttingen jeweils 36,3 Grad gemessen. In Basel kletterte das Thermometer auf 36,2 Grad. Auch in anderen Regionen der Schweiz gab es am Sonntag gegen 35 Grad. Laut SRF Meteo könnte es in den kommenden Tagen sogar noch heißer werden. Nach den Gesprächen zwischen den USA und dem Iran auf dem Bürgenstock wird es nun weitere Verhandlungen auf tieferer Stufe geben. Ziel sei es, wie im Rahmenabkommen vorgesehen, innerhalb von 60 Tagen ein finales Abkommen zu erreichen, hieß es in der Nacht in einer gemeinsamen Erklärung der Vermittler Katar und Pakistan. Die technischen Gespräche zur Umsetzung der Vereinbarungen sollen diese Woche auf dem Bürgenstock fortgesetzt werden. In einem Vorort von Sydney hat die australische Polizei 2,7 Tonnen Kokain entdeckt. Das ist die größte Menge, die jemals im Land sichergestellt wurde. Das Kokain sei in Bunkern versteckt gewesen. Es hätte laut der Polizei auf dem Schwarzmarkt einen geschätzten Wert von umgerechnet mehreren Millionen Franken gehabt. Im Zusammenhang mit dem Fall wurden mehrere Verdächtige festgenommen.
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7: An der Fußball-Weltmeisterschaft gewinnt in der Gruppe H Spanien gegen Saudi-Arabien mit 4:0. Uruguay und Kap Verde trennen sich 2:2 unentschieden. In der Gruppe G gewinnt Ägypten gegen Neuseeland mit 3:1. Das Spiel Belgien-Iran geht mit 0:0 aus.
0: Wir haben es eine Minute nach der halben Acht. Hier alle Stocker ab 10 Minuten Zeitverlust. Region Aarau. Auf der A1 Richtung Zürich zwischen Aarau-Ost und der Verzweigung bei Feld. Dort kommen wir jetzt auf die 10 Minuten. Region Solothurn auf der A1 Richtung Bern zwischen Rotrist und Herkingen wegen einem Unfall. Das Plus vor einer Viertelstunde. Und weiter vorne nachher auf der A1 Richtung Bern zwischen der Rastegg, Gunzgen Nord und Wangen an der Aare. Dort kommen noch einmal 20 Minuten drauf. Region Zürich auf der A1 Richtung St. Gallen zwischen Dietiken und Affolter. Und weiter ab Zürich-Seebach, ein Plus von 10 Minuten. Genau gleich über die A3-Westring Richtung Basel zwischen Urdorf Süd und dem Limmentaler Kreuz. Und auf der A1 Richtung Bern zwischen dem Rastplatz Balterswil und Zürich-Ost eine Viertelstunde drauf kommt. Gutes Ankommen!
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0: Freunde! Ein kurzes Zeitfenster, um richtig schön durchlüften. Lenzburg aktuell schon 19 Grad, also es geht dann relativ stotzig wieder das Loch auf. Und nachher heute im

0: Lauf am Nachmittag bis zu 35 Grad, dazu viel Sonne, nur ein paar wenige Schleierwolken.
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0: Ja, und jetzt probieren wir euch natürlich den Wochenstart noch einmal so ein bisschen zu versüssen mit 100 Franken Shoppinggeld. Wenn ihr in 20 Sekunden 6 von meinen Fragen falsch beantwortet, das ist unser beliebter falsches Richtig. Jetzt anrufen zum Mitmachen. 0848 120 120. Nächste Runde geht nach zwei Hits. 0848 120 120.
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0: Karin aus Nussbaumen, guten Morgen. Du hast etwas ganz Schönes gesagt. Es ist nur ein Spiel. Und das Schöne ist,
2: ja, genau.
0: Wir nehmen dir ja nicht 100 Franken weg, wenn du nicht gewünscht, aber 100 Franken könntest du abräumen, um zu posten, wenn du in den nächsten 20 Sekunden sechs von meinen Fragen falsch beantwortest.
2: Super.
0: Toi, toi, toi und mach alles falsch. Mit welchem Gesteck isst man ein Joghurt?
2: Messer.
0: Falsch. Eine Stadt im Aargau.
2: Zürich.
0: Falsch. Aus was steht Popcorn?
2: Hörnli.
0: Falsch. Ein Ferkel ist ein Jungs.
2: Reh.
0: Falsch. Was für ein Tag war gestern?
2: Sonntag.
0: Das stimmt, oh nein!
2: Ist gestern Sonntag?
0: Gestern war ziemlich fest Sonntag.
2: Nein, ich glaub's nicht!
0: Oh nein, das tut mir leid. Ja.
2: Hey, so cool! Du glaubst nicht, ich bin seit 2 Jahren pensioniert und dann ist der Tag einfach ganz anders. Die Woche ist anders.
0: Ja, aber das, ist doch, aber das heisst, du bist richtig gut pensioniert. Das ist doch schön, ja, wenn man im Pensionsalter nicht mehr weiss, welcher Tag es ist. Ja. Oh, tut mir jetzt in dem Fall natürlich leid, aber dafür hast du es im Leben viel richtig gemacht anscheinend.
2: Ja, das ist sicher so.
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13 Minuten. Dann haben wir es 8. Das ist der Govia Morgenshow. Und hier für euch schnell im Überblick einfach die gröbsten paar Stocker, die es aktuell gibt auf der Strasse. Und wir fangen an in der Region Solothurn auf der A1 Richtung Bern zwischen Rotrist und Herkingen wegen einem Unfall ein Viertelstunde plus. Und wenn ihr noch weiter fahrt auf der A1 Richtung Bern zwischen der Asteck Gunzgenort und Wangen an der Aare, kommen noch einmal 20 Minuten drauf. Region Zürich auf der A1 Richtung St. Gallen zwischen Dietiken und Affoltern und weiter ab Zürich-Seebach. Auf dem A3-Westring Richtung Basel zwischen Urdorf Süd und dem Limmentaler Kreuz und auf der A1 Richtung Bern zwischen dem Rastplatz Balterswil und Zürich Ost jeweils ein Viertelstunde plus. Ich wünsche euch ein gutes Ankommen an einem Ende, wo jetzt schon wieder relativ warm daherkommt. Wir haben jetzt Rheinfelden jetzt schon 22 Grad, heute Höchstwert bis zu 35 Grad, dazu viel Sonne und nur ein paar wenige Schleierwolken. Guten Ende euch!

Eure Arcovia Morgenshow am 10 vor 8 und die ganze Woche jeweils um die 35 Grad. Und ich möchte jetzt schnell eine Schweigeminute für alle Dachwohnungsbewohner. Danke. Ja, die haben es richtig tough, oder? Da kannst du nicht sagen, stell doch einfach einen Ventilator rein, weil sonst machst du aus diesem kleinen Backofen ja nur einen Backofen mit Umluft. Darum, in Gedanken bin ich bei euch, geschätzte Dachwöhnigler. Kommt schon gut irgendwie.

0: Falls ihr einen braucht, wir geben euch noch einen Schub. Komm, in die neue Woche. Mit dem Hit, der ein bisschen Dampf gibt, Golden von Hendrix, geht aus nächstes zum Soundtrack zum Leben.
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0: Guten Morgen zusammen, es ist 8 Uhr.
8: Ich bin Rahel Köppel, guten Morgen.
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8: Der Bundesrat will eine Schweizer Bewerbung für die Olympischen Winterspiele 2038 unterstützen. Die entsprechende Vorlage und die Beiträge stellt Sportminister Martin Pfister heute in Bern vor. Danach kann das Parlament entscheiden. Die Schweiz verfügt im Bewerbungsprozess beim Internationalen Olympischen Komitee derzeit über eine privilegierte Stellung und hat bis Ende 2027 Zeit, ein konkretes Konzept vorzulegen. Spezialisten der Armee haben gestern Abend eine Handgranate kontrolliert gesprengt. Ein Taucher hatte den Blindgänger im Rhein gefunden und am Ufer abgelegt, wie die Basler Kantonspolizei mitteilt. Wegen der kontrollierten Sprengung war gestern Abend die Schifffahrt auf dem Rhein unterbrochen. Vor dem Amtsgericht Solothurn-Lebern muss sich heute ein 22-Jähriger wegen Mordes verantworten. Er soll vor 3 Jahren in Bellach eine 17-Jährige absichtlich totgefahren haben. Der Schweizer war damals noch am Tatort festgenommen worden. Er hatte die Tat gestanden und befindet sich im vorzeitigen Vollzug. Wie die Staatsanwältin in der Anklageschrift schreibt, war der Beschuldigte in jener Nacht auf dem Heimweg. Dabei sei ihm der Gedanke gekommen, wie es wohl sei, jemandem das Leben zu nehmen. In der tschechischen Hauptstadt Prag haben tausende Menschen gegen die Abschaffung der Rundfunkgebühren demonstriert, wie lokale Medien zeigen. Die Menschen befürchten einen Verlust der Medienfreiheit und der unabhängigen Berichterstattung. Die Regierung will öffentlich-rechtliche Medien künftig direkt aus dem Staatshaushalt finanzieren. Außerdem sollen die finanziellen Mittel gekürzt werden. Für heute haben Angestellte öffentlich-rechtlicher Radio- und Fernsehsender aus Protest gegen die Pläne einen Warnstreik angekündigt.
0: Jetzt ist dein Knopf fast nicht gegangen. Gut, jetzt sind wir hier. Der Nikkei in Tokio aktuell rund 1,7% im Plus und zu den Devisen 1 Euro kostet 93 Rappen, 1 US-Dollar 81 Rappen.
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0: Euch ein Verkehrsupdate, 2 Minuten nach der Nacht, mit allen Stockern, die 10 Minuten oder mehr verlieren. Und wir starten in der Region Solothurn. Auf der A1 Richtung Bern zwischen Rotrist und Herkingen hat es wegen einem Unfall jetzt momentan ein Plus von unter einer Viertelstunde. Und dann auch noch weiter auf der A1 Richtung Bern zwischen der Anstieg Gunzgen Nord und Wangen an der Aare, dort noch einmal 10 Minuten mehr. Dann in der Region Zürich auf der A1 Richtung St. Gallen zwischen Dietiken und Affoltern und weiter ab Zürich-Seebach ein Plus von einer Viertelstunde. A3 Westring Richtung Basel zwischen zwischen Urdorf Süd und dem Limmentaler Kreuz ebenfalls eine Viertelstunde, die drauf kommt. Dann gehen wir zum A3 Westring Richtung Chur zwischen dem Limmentaler Kreuz und Zürich West, 10 Minuten plus. Und auf der A1 Richtung Bern zwischen dem Rastplatz Balterswil und Zürich Ost eine Viertelstunde. Ich wünsche euch ein gutes und sicheres Ankommen.
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0: Wettertechnisch wirklich auch wieder hochsommerlich. Das Bremgarten mittlerweile schon 20 Grad. Höchstwert heute bei rund 35 Grad. Dazu viel Sonne und nur ein paar wenige Schleierwolken.
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0: Wünsche einen guten Start in die Woche und bleibe knusprig.

wird einfach auch ein Wahnsinnsstimme. Bruno Mars, Grenades, gehört hier im Soundtrack zum Leben. Das ist eure Jacobi am Morgen Show. 8 Minuten nach den 8. Hoffe, ihr startet gut.

0: Guten Morgen zusammen, das ist die Arcovia Morgenshow. 10 Minuten vor der Nacht haben wir es. Und ja, es ist manchmal nicht ganz so einfach. Oder? Man hat manchmal das Gefühl, die neue Woche, ganze Haufen, viele neue Aufgaben, die man irgendwie versagen kann. Aber hey, ihr habt auch ganz viele Aufgaben, die ihr eben könnt besser werden könnt. Und da werden sogar Leute immer und immer wie besser, wo man denkt, es ist ihnen in die Wiege gelegt worden. Zum Beispiel. Der Ed Sheeran, der doch gefühlt irgendwie wahrscheinlich in seinem ganzen Leben noch nie einen Ton super getroffen hat. Ja, das täuscht im Fall. Wie er zum Beispiel gegenüber Radio International gesagt hat.
1: When people go, you're so talented, you were born with natural talent. I'm like, no.
0: Okay. Also wenn Leute zu ihm kommen und sagen, hey, du bist doch mit Naturtalent geboren worden und so, sagt er, nein. Und zeigt dann in diesem legendären Video all seine Anfänge. Also der Ed Sheeran, der hat müssen besser werden. Machen wir es ihm nachher, werden wir besser. Die neue Woche, die wird uns ganz, ganz viele Optionen geben. In diesem Sinne, guten Start in diesem Ende Morgen.

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0: ab 8 Uhr. Das ist die Gouillamorgen-Show zum Wochenstart. Jetzt schnell mit den gröbsten paar Stocker, die ihr aktuell noch findet auf der Strasse. Wir starten in der Region Solothurn auf der A1 Richtung Bern zwischen Rotrist und Herkingen wegen einem Unfall, ein Plus vor unter einer Viertelstunde. Und auch noch weiter auf der A1 Richtung Bern zwischen der Asteck Nord und Wangen an der Aare. Dann noch ein, zwei Stocker, gibt dort noch 10 Minuten oben drauf. Und dann gehen wir noch schnell in die Region Zürich. A1 Richtung St. Gallen zwischen Dietike und Affoltern und weiter ab Zürich-Seebach gesamthaft etwa eine Viertelstunde, die drauf kommt. Wünschen euch allen ganz ein gutes Ankommen an dem Mandy, wo einmal mehr sehr sommerlich daherkommt. Wir haben zu Frick aktuell schon 22 Grad, Höchstwert rund 35 Grad. Dazu bis auf ein paar Schleierwolken sehr eine sonnige Sache.
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0: Darko via Morgenshow 21 ab 8 haben wir es und wir probieren uns zu verstärken. Ob wir es machen, weiss niemand, aber wir probieren es. Wir holen ein Spezialteam ans Arguvia-Fest. Ab heute startet nämlich eine Sonderstaffel von Jung, Wild und Sexy auf der Streaming-Plattform OnePlus. Die Kulzerei, die seit den 10er Jahren immer wieder junge Partygänger bei ihren Eskapaden begleitet. Und seit heute heisst sie jetzt...
1: Operation Arguvia-Fest. Die Jung, Wild und Sexy Kids als Party-Influencer.
2: Und Action!
0: Die Jungwild und sexy Leute sollen Werbung machen für das Argoia-Fest. Mit drin natürlich auch unsere Morgenshow, Vanessa und Matteo.
3: Ich bin sehr gespannt auf den Pitch, weil ich kann mir irgendwie nicht vorstellen, was die jetzt in dieser Stunde genau ausgearbeitet haben.
4: Ich kann mir nicht vorstellen, dass die eine gemeinsame Lösung finden.
3: Das stimmt.
4: Ich glaube, das sind so verschiedene Welten, die aufeinandertreffen mit diesen vier.
0: Und sagen wir es mal so, es sind Ideen entstanden, wie sie Werbung machen für das Ganze, aber... Es sind nicht nur gute Ideen entstanden.
5: Da haben wir überlegt, noch KI-Videos zu machen, dass wir so 10 Frauen machen, die richtig also, hübsch sind.
3: Das ist die Idee, 10 Frauen sprachen. Wie angelegt oder nicht angelegt sind die Frauen?
5: Ja, also sehr viel Haut einfach zeigen. Und dann sagen sie irgendwie alle synchron, wir gehen an das Fest, wir suchen Begleitung unbedingt noch.
6: Sorry, machst du einen Begleitservice oder was? Also nein, sorry, ich habe also gedacht, so, das ist ein Kinderfestival, dort hat es Kinder und du willst halbnackte Weiber anstellen und nachher irgendwie KI irgendetwas ja, kommen vorbei, so, sorry.
0: Ja, an der Idee kann man noch arbeiten. Ob und inwiefern das etwas wird, jetzt auf der Streaming-Plattform OnePlus, jung, wild und sexy am...

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1: 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Unter anderem der Michael Schulte, 5 AM. Dann einer, der uns recht gut so durch das sommerliche Wetter mal buxieren. Ein Lichter zum Wochenstart. Stumbling In vom Cyril. Und dann noch die wunderschöne Stimme von Christina Aguilera. Beautiful, parat für euch.
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0: in Pfister heute in Bern vor. Danach kann das Parlament entscheiden. Die Schweiz verfügt im Bewerbungsprozess beim Internationalen Olympischen Komitee derzeit über eine privilegierte Stellung und hat bis Ende 2027 Zeit, ein konkretes Konzept vorzulegen. Vor dem Amtsgericht Solothurn-Lebern muss sich heute ein 22-Jähriger wegen Mordes verantworten. Er soll vor 3 Jahren in Bellach eine 17-Jährige absichtlich totgefahren haben. Der Schweizer war damals noch am Tatort festgenommen worden. Er hatte die Tat gestanden und befindet sich im vorzeitigen Vollzug. Wie die Staatsanwältin in der Anklageschrift schreibt, war der Beschuldigte in jener Nacht auf dem Heimweg. Dabei sei ihm der Gedanke gekommen, wie es wohl sei, jemandem das Leben zu nehmen. Spezialisten der Armee haben gestern Abend eine Handgranate kontrolliert gesprengt. Ein Taucher hatte den Blindgänger im Rhein gefunden und am Ufer abgelegt, wie die Basler Kantonspolizei mitteilt. Wegen der kontrollierten Sprengung war gestern Abend die Schifffahrt auf dem Rhein unterbrochen. In der tschechischen Hauptstadt Prag haben tausende Menschen gegen die Abschaffung der Rundfunkgebühren demonstriert, wie lokale Medien zeigen. Die Menschen befürchten einen Verlust der Medienfreiheit und der unabhängigen Berichterstattung. Die Regierung will öffentlich-rechtliche Medien künftig direkt aus dem Staatshaushalt finanzieren. Außerdem sollen die finanziellen Mittel gekürzt werden. Für heute haben Angestellte öffentlich-rechtlicher Radio- und Fernsehsender aus Protest gegen die Pläne einen Warnstreik angekündigt.
1: Hier jetzt alle Stocker, die 10 Minuten oder mehr verlieren. Und wir fangen an in der Region Rheinfelden. Auf der A3 Richtung Basel zwischen Eiken und Rheinfelden-Ost. Wegen Bauarbeiten ein Plus von rund 10 Minuten. Region Solothurn auf der A1 Richtung Bern zwischen Rotrist und Herkingen. Ein Plus von einer Viertelstunde wegen einem Unfall. Und in der Region Zürich jeweils ein 10 Minuten Plus auf der A1 Richtung St. Gallen zwischen Dietiken und Affoltern und weiter ab Zürich-Seebach. Dann beim A3 Westring Richtung Basel zwischen Urdorf Süd und dem Limmentaler Kreuz, dann in Gegenrichtung Richtung Chur zwischen dem Limmentaler Kreuz und Zürich West und auf der A1 Richtung Bern zwischen dem Rastplatz Balterswil und Zürich Ost. Gute Fahrt!
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1: Der Zeitpunkt für das optimale Lüften mittlerweile eigentlich schon fast ein bisschen verpasst. Das ist krass, aber wie schnell es geht. Die Brücke nämlich schon wieder 22 Grad. Heute den Höchstwert rund 35 Grad. Dazu viel Sonne und ein paar wenige Schleierwolken.
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1: Wünsche einen guten Wochenstart weiterhin und bleibe knusprig.

0: 23 Minuten noch, dann haben wir es 9 Uhr. Das ist eure Arcovia Morgenshow. Und was für eine Legendenmannschaft. Kap Verde an der Fußball-WM. Hey, zuerst ein Unentschieden gegen Titel mit Favorit Spanien. Jetzt die Nacht auch noch ein Unentschieden gegen Uruguay. Oder so ein kleines Inselgrüppel mit rund einer halben Million Einwohner. Ich liebe so Underdog-Stories. Gratulation an all die, die auf das tippen haben. Gebt mir das sonst mal eins aus. Danke.
1: Und jetzt

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Das ist Radio Argovia am 4. von 9. Schön, seid ihr mit dabei. Und für all die unterwegs jetzt schnell das Verkehrsupdate mit den gröbsten Stocker. Hier starten wir in der Region Rheinfelden. A3 Richtung Basel zwischen Eiken und Rheinfelden Ost wegen Bauarbeiten. Ein Plus von rund 20 Minuten. Und dann habt ihr in der Region Solothurn auf der A1 Richtung Bern zwischen Rotrist und Wangen an der Aare noch der ein oder andere Bremser drinnen. Plus 10 Minuten dort. Und in der Region Zürich beim A3 Westring Richtung Basel zwischen Urdorf Süd und der Blimmentaler Kreuze ein Plus vor einer Viertelstunde. Ich wünsche allen ein gutes Ankommen an diesem Mandy, der wirklich sehr sommerlich daherkommt. Höchstwert bis zu 35 Grad und bis auf ein paar Schleierwochen auch wirklich eine sonnige Geschichte. Aktuell in Lenzburg 22 Grad.

0: Der DJ alle Farben mit seinem sommerlichen Hit Baby Goodbye. Und Überraschung, die sommerlichen Hits von alle Farben entstehen überall, aber nicht im Sommer, hat er uns im Interview verraten.
1: Eigentlich alle meine Songs, alle sommerlichen Songs sind im Winter oder im Herbst entstanden und dann meistens irgendwo in Berlin und draußen war Regen, weil ich mich immer nach dem sehne, was ich nicht habe, weil nach dem Sommer und ich liebe Sommer und ich liebe das Sommergefühl und ich glaube, das ist das, was ich dann in meine Songs banne und dann irgendwie auch wiedergebe und sage, ey, dieser Song spielt für mich halt auch den Sommer wieder ab.
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0: Darkovia Morgen Show, jetzt geht mit dem mega schönen Hit Hear Me von der Noemi Besa, geht aus nächstes.
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0: Ich wünsche euch weiterhin einen guten Montagmorgen. Es ist 9 Uhr.
6: Ich bin Rahel Köppel. Guten Morgen.
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6: Der Bundesrat will eine Schweizer Bewerbung für die Olympischen Winterspiele 2038 mit bis zu 200 Millionen Franken unterstützen. Die entsprechende Vorlage und die Beiträge stellt Sportminister Martin Pfister heute in Bern vor. Danach kann das Parlament entscheiden. Die Schweiz verfügt im Bewerbungsprozess beim Internationalen Olympischen Komitee derzeit über eine privilegierte Stellung und hat bis Ende 2027 Zeit, ein konkretes Konzept vorzulegen. Vor dem Amtsgericht Solothurn-Lebern muss sich heute ein 22-Jähriger wegen Mordes verantworten. Er soll vor 3 Jahren in Bellach eine 17-Jährige absichtlich totgefahren haben. Der Schweizer war damals noch am Tatort festgenommen worden. Er hatte die Tat gestanden und befindet sich im vorzeitigen Vollzug. Wie die Staatsanwältin in der Anklageschrift schreibt, war der Beschuldigte in jener Nacht auf dem Heimweg. Dabei sei ihm der Gedanke gekommen, wie es wohl sei, jemandem das Leben zu nehmen. Nach den Gesprächen zwischen den USA und dem Iran auf dem Birkenstock wird es nun weitere Verhandlungen geben, wie eine gemeinsame Erklärung der Vermittler Katar und Pakistan zeigt. Mary Milanovic.
8: Das Schweizer Aussendepartement ist zufrieden mit den konstruktiven Gesprächen. Auch die zweite Gesprächsrunde soll auf dem Bürgerstock stattfinden. Ziel 6 in den nächsten 60 Tagen ein finales Abkommen zu erreichen und den Krieg endgültig zu beenden. Unter anderem soll es eine Arbeitsgruppe geben, die für das iranische Atomprogramm zuständig ist. Die Gespräche sollten noch diese Woche stattfinden. Gestern Abend hat es aber gewirkt, als könnten die Verhandlungen platzen. Die iranische Delegation hat sich kurz überlegt, abzureisen, weil der US-Präsident Donald Trump auf den sozialen Medien Drohungen ausgesprochen hat.
0: Dann kommen wir noch schnell zu den Börsendaten. Wir haben den Nikkei aktuell, der rund 1,8% im Plus ist. Und dann kommen wir noch zu den Devisen. Dort gibt es 1 Euro aktuell für 93 Rappen, 1 US-Dollar für 81 Rappen.
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0: Eine Minute nach der 9 haben wir es und hier noch schnell die gröbsten Stocker. Region Rheinfelden auf der A3 Richtung Basel zwischen Eiken und Rheinfelden Ost wegen Bauarbeiten plus vor rund 20 Minuten. Und in der Region Zürich, dort gibt es auf der A3, also auf dem Westring Richtung Basel zwischen Urdorf Süd und dem Limmentaler Kreuz ein 10 Minuten plus. Gutes Ankommen.
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0: Heute gibt es da auch Höchstwert bis zu 35 Grad dazu, bis auf ein paar Schleierwochen. Wirklich top sonniges Wetter und es geht auch die ganze Woche im ähnlichen Stil weiter. Immer etwas um die 35 Grad. Also, liebe Grüße an all die Dachwohnungen.
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0: Und wenn ihr wollt, abkühlen hier noch schnell die Wassertemperaturen. Die Limmat aktuell 25 Grad, der Reuss 23 Grad, der Aare und der Rhein 22 Grad. Genau gleich wie der Hallilersee bei der Bad Itzdenwil. Und es ist windstill.
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0: Hey zurück und bleibe knusprig, alle zusammen.

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1: Karin aus Nussbaumen, guten Morgen. Du hast etwas ganz Schönes gesagt. Es ist nur ein Spiel. Und das Schöne ist,
2: ja, genau.
1: Wir nehmen dir ja nicht 100 Franken weg, wenn du nicht gewünscht, aber 100 Franken könntest du abräumen, um zu posten, wenn in den nächsten 20 Sekunden 6 von meinen Fragen falsch beantwortest.
2: Super.
1: Toi, toi, toi und mach alles falsch. Mit welchem
2: Danke.
1: Gesteck isst man ein Joghurt?
2: Messer.
1: Falsch. Eine Stadt im Aargau.
2: Zürich.
1: Falsch. Aus was steht Popcorn?
2: Hörnli.
1: Falsch. Ein Ferkel ist ein Jungs.
2: Reh.
1: Falsch. Was für ein Tag war gestern?
2: Sonntag.
1: Das stimmt. Oh nein.
2: Ist gestern Sonntag?
1: Gestern war ziemlich fest Sonntag.
2: Nein, ich glaub's nicht.
1: Oh nein, das tut mir leid. Ja.
2: Hey, so cool. Hey. Du glaubst nicht, ich bin seit 2 Jahren pensioniert und dann ist der Tag einfach ganz anders. Die Woche ist anders.
1: Ja, aber das, ist doch, oh aber das heisst, du bist richtig gut pensioniert. Das ist doch schön,
2: ja,
1: wenn man im Pensionsalter nicht mehr weiss, welcher Tag es ist. Ja. Oh, je, tut mir jetzt in dem Fall natürlich leid, aber dafür hast du sonst im Leben viel richtig gemacht anscheinend.
2: Ja, das ist sicher so.
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0: die Hits noch mit vielen anderen bis zum 10.
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8: 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Es ist Zani.
9: Ich bin Royal Köppel.
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9: Das Aargauer Crewmitglied des Kreuzfahrtschiffes Hondius, auf dem im April das Hunter-Virus ausbrach, ist nach 6 Wochen aus der Quarantäne entlassen worden. Der Mann habe keine Symptome entwickelt und er sei bis zum Schluss negativ auf das Hunter-Virus getestet worden, teilt das Gesundheitsdepartement DGS mit. Nach dem Ausbruch des Hunter-Virus waren auf dem Kreuzfahrtschiff Hondius 3 Personen gestorben. Der Bundesrat unterstützt die Schweizer Kandidatur für die Olympischen und Paralympischen Winterspiele 2038. Dafür beantragt er beim Parlament einen Bundesbeitrag von maximal 200 Millionen Franken, erklärt Bundesrat Martin Pfister.
11: Die Mittel werden primär für die Paralympischen Spiele, die Verbilligung des ÖV und andere Aufwände der Trägerorganisationen verwendet. Hinzu kommen Kosten der Sicherheit. Der Bundesbeitrag ist somit klar begrenzt.
9: Für ein allfälliges Defizit soll der Bund nicht aufkommen. Die Organisatoren rechnen mit Kosten von 2,2 Milliarden Franken und wollen eine Defizitgarantie von 200 Millionen Franken privat finanzieren. Hunderte Schulen bleiben wegen der Hitze in Frankreich geschlossen. Laut dem Bildungsminister seien 845 Grund- und Mittelschulen betroffen. Schulen, die geöffnet haben, würden ihre Stundenpläne anpassen und die Schülerinnen und Schüler am frühen Nachmittag nach Hause schicken. Insgesamt sind 53 Millionen Menschen in Frankreich von der Hitzewelle betroffen. Es staut auf der A1 Richtung St. Gallen zwischen Dietike und dem Gubrisch-Tunnel. Dann auf dem Westring Richtung Chur zwischen Urdorf Süd und Zürich West. Dann staut es auf der A3 Richtung Basel zwischen Urdorf Süd und dem Limmataler Kreuz. Und auf der A6 Richtung Bern zwischen Liss Nord und Liss Süd. Dann staut es auf der A1 Richtung Zürich zwischen dem Rastplatz Balterschwil und Zürich Ost. Und auf der A1 Richtung Bern zwischen der Raststätte Gunzgen Nord und Önsigen. Gute Fahrt euch!
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12: Heute bis und mit dem Donnerstag kann man eigentlich so ein bisschen zusammenfassen. Alle 3 Tage Höchstwert bis zu 35 Grad und richtig viel Sonne.
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12: Schönen zusammen und bleiben knusprig.
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9: Der Vormittag mit Radio Argovia, jetzt ist es auf.
10: Ich bin Royal Köppel.
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10: Das Aargauer Crewmitglied des Kreuzfahrtschiffes Hondius, auf dem im April das Hantavirus ausbrach, ist nach 6 Wochen aus der Quarantäne entlassen worden. Der Mann habe keine Symptome entwickelt und er sei bis zum Schluss negativ auf das Hantavirus getestet worden, teilt das Gesundheitsdepartement DGS mit. Nach dem Ausbruch des Hantavirus waren auf dem Kreuzfahrtschiff Hondius 3 Personen gestorben. Der britische Premierminister Keir Starmer hat seinen Rücktritt erklärt, dies nach Monaten der Kritik. Vor den Kabinettsmitgliedern und anschließend Medienvertretern gab er bekannt, er gebe das Amt als Premierminister ab und werde seine Nachfolge uneingeschränkt unterstützen. Starmer trat das Amt im Juli 2024 an. Der Bundesrat unterstützt die Schweizer Kandidatur für die Olympischen und Paralympischen Winterspiele 2038. Er beantragt dem Parlament dafür einen Beitrag von maximal 200 Millionen Franken. Für ein mögliches Defizit will der Bund jedoch nicht haften. Dieses soll durch private Sponsoren gedeckt werden, sagt Bundesrat Martin Pfister.
12: Private Unternehmen sind vom Potenzial dieses Anlasses überzeugt, über den Sport hinaus, für Wirtschaft und Gesellschaft in der Schweiz.
10: Der Bundesbeitrag von 200 Millionen Franken ist an die Bedingung geknüpft, dass Kantone und Gemeinden mindestens denselben Betrag beisteuern. Als nächstes entscheidet das Parlament.
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10: Der FC Aarau verstärkt sein zentrales Mittelfeld. Vom FC Wiel kommt ablösefrei Kastriot Endau. Der 27-jährige Aargauer hat beim FCA einen 2-Jahres-Vertrag unterschrieben, wie es in einer Mitteilung heißt. Es staut auf dem Nordring Richtung St. Gallen zwischen dem Limmataler Kreuz und dem Gubrisch-Tunnel und dann auf der A3 Richtung Basel zwischen Urdorf Nord und dem Limmataler Kreuz und auch auf der A3 zwischen Eiken und Rheinfelden Ost. Eine gute und vor allem sichere Fahrt.
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13: Heute bis und mit dem Donnerstag kann man echt quasi so ein bisschen zusammenfassen. Es ist wirklich glühend heiß, bis zu 35 Grad, richtig viel Sonne. Für die einen UPIA und Holdrio, für die anderen einfach auch eine riesen mühsame Geschichte, wenn man irgendwie mit dem Bügeln von außen auf dem Bau oder so gut durchhaben nicht mehr.
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13: Wünsche guten Gang Richtung Mittag.

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3: Jetzt mit dem Kenny Loggins und Footloose. Der eigentliche Held hinter dem Welterfolg heisst Dean Pitchford. Der Mann ist in den 80er Jahren gerade in zwei Bereichen erfolgreich, im Film- und Musikbusiness. Mitte der 80er Jahre bringt er beides zusammen. Er schreibt das Drehbuch für den Film Footloose. Es geht hier um eine Kleinstadt in Amerika, wo Rockmusik und Tanzen verboten sind. Aber ein paar rebellische Jugendliche, die Tanz und Musik lieben, wollen das so also nicht hinnehmen und setzen sich gegen die bösen alten Männer im Stadtrat durch. Zwar eine ziemlich dünne Story, aber Dean Pitchford schreibt eben gleichzeitig auch noch Songs für Footloose. Der grösste Erfolg wird der Titeltrack, gesungen von Kenny Loggins.

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Von der einen absoluten Popgrössigen zu der nächsten, von der Lady Gaga zu der Katy Perry. Band-Aid, hier im Soundtrack zum Leben. Guten Gang Richtung Mittag.

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12: Ich wünsche euch einen guten, wenn es etwas gibt. 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Jetzt haben wir 12.
13: Ich bin Royal Köppel.
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13: Flugpassagiere dürfen in Zürich künftig größere Flüssigkeitsbehälter im Handgepäck mitnehmen. Ab Freitag können Behälter mit bis zu 2 Litern Flüssigkeit mitgenommen werden, teilt der Flughafen Zürich mit. Zudem müssen Flüssigkeitsbehälter dank der neuen CT-Scanner nicht mehr in separate Beutel abgepackt werden. Die neue Obergrenze gilt für Passagiere, die ihre Reise in Zürich beginnen und entsprechend die Sicherheitskontrolle dort durchlaufen. Die Stiftung Spital Muri hat einen neuen Ratspräsidenten. An der Stiftungsversammlung wurde Pascal Gregor aus Wohlen als Nachfolger von Sabina Rüttimann gewählt, die nicht mehr zur Wahl angetreten war. Gregor ist unter anderem Kirchenratspräsident der Katholischen Kirche Aargau und Präsident der Spitex Freiamt. Die Stiftung Spital Muri ist die Trägerin des Spitals. Der Stiftungsrat trägt die strategische Führungsverantwortung über die Stiftung. Der britische Premierminister und Labour-Chef Keir Starmer tritt zurück, dies nach Monaten der Kritik. Starmer sagte vor den Medien unter Tränen, er verlasse den wichtigsten Posten des Landes und nutze seine Zeit, um ein bestmöglicher Ehemann und Vater zu sein.
14: And when I leave the biggest job in the country, I shall spend more time on the most important job, being the best husband I can. I'm being the best dad I can.
13: Starmer stand zuletzt unter zunehmendem Druck aus der eigenen Partei. Auch seine Umfragewerte waren enttäuschend gewesen. Er trat das Amt im Juli 2024 an.
0: Sport.
13: Der FC Aarau verstärkt sein zentrales Mittelfeld. Vom FC Wiel kommt ablösefrei Kastriot Endau. Der 27-jährige Aargauer hat beim FCA einen 2-Jahres-Vertrag unterschrieben, wie es in einer Mitteilung heißt. Es staut auf dem Nordring Richtung St. Gallen zwischen dem Limmataler Kreuz und dem Gubrisch-Tunnel, dann auf der A3 Richtung Basel zwischen Urdorf Nord und dem Limmataler Kreuz und zwischen Eiken und Rheinfelden Ost. Dann staut es auf der A3 Richtung Chur zwischen Wesen und Mühlehorn. Wegen Bauarbeiten gibt es eine Fahrbahnverengung. Und auf der A1 Richtung Bern in der Höhe Wangen oder Aare gibt es eine Verkehrsbehinderung wegen einem Unfall. Dann noch ein Blick Richtung Gotthard. Dort staut es auf der A2 zwischen Quinto und der Dossierstelle Airolo. Und ihr verliert etwa 20 Minuten. Eine gute und vor allem sichere Fahrt euch.
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12: eingrämen und viel trinken heute. Wichtig und richtig. Den Montag Nachmittag, aber auch die nächsten Tage. Da haben wir ganz viel Sonne bei Temperaturen um die 35 und auch 36 Grad. Gehen im Schatten noch.
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12: Ich wünsche euch einen guten, wenn es etwas gibt. Der Iggy Kelly jetzt hier für euch parat.

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1: Mit Radio Argovia geht es durch die Mittagspause. Jetzt haben wir 12:30.
2: Ich bin Royal Köppel.
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2: Flugpassagiere dürfen in Zürich künftig größere Flüssigkeitsbehälter im Handgepäck mitnehmen. Ab Freitag können Behälter mit bis zu 2 Litern Flüssigkeit mitgenommen werden, teilt der Flughafen Zürich mit. Zudem müssen Flüssigkeitsbehälter dank der neuen CT-Scanner nicht mehr in separate Beutel abgepackt werden. Die neue Obergrenze gilt für Passagiere, die ihre Reise in Zürich beginnen und entsprechend die Sicherheitskontrolle dort durchlaufen. Die Stiftung Spital Muri hat einen neuen Ratspräsidenten. An der Stiftungsversammlung wurde Pascal Gregor aus Wohlen als Nachfolger von Sabina Rüttimann gewählt, die nicht mehr zur Wahl angetreten war. Gregor ist unter anderem Kirchenratspräsident der katholischen Kirche Aargau und Präsident der Spitex Freiamt. Die Stiftung Spital Muri ist die Trägerin des Spitals. Der Stiftungsrat trägt die

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1: Starmer stand zuletzt unter zunehmendem Druck aus der eigenen Partei. Auch seine Umfragewerte waren enttäuschend gewesen. Er trat das Amt im Juli 2024 an. Es staut auf der A3 Richtung Basel zwischen Urdorf Nord und dem Limmataler Kreuz und dann auch noch zwischen Eiken und Rheinfelden Ost. Und dann staut es auch noch auf der A1 Richtung Bern zwischen Niederbib und der Verzweigung Lutherbach. Dann noch ein Blick Richtung Gotthard, dort staut es auf der A2 zwischen Quinto und der Dossierstelle Airolo. Dort verliert ihr etwa 20 Minuten. Eine gute und vor allem sichere Fahrt.
2: Ja, es ist heiß im Argovialand. Heute Nachmittag klettert das Thermometer auf, das bis auf 35 Grad. Und dann bleibt es auch noch ein bisschen auf dieser Höhe. Die ganze Woche da haben wir viel Sonne und Temperaturen um die 5 und auch 36 Grad. Trinkt genug und wenn ihr könnt, geht im Schatten noch.
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2: Und dem Michael Schulte. Schön sind ihr da.

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0: Stunden verbringen wir die Montags Mittagspause miteinander. Das ist Radio Argovia, wo der Lil Nas X für euch bereitsteht.
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2: Ich bin der Urs Hofstetter. Vorsicht, Spam-Verdacht! Die Warnung zeigt neuerdings auf dem Handy-Display von Kunden von der Swisscom und ihren Zweit- und Drittmarken an, wenn ein verdächtiger Anruf eintrudelt. Der grösste Schweizer Telekom-Anbieter hat seinen Callfilter ausgebaut und so geht die Warnung raus, wenn z.B. die Telefonnummer verdächtig ist oder der Anrufzeitpunkt. Und der zweitgrösste Schweizer Anbieter Sunrise lanciert unter dem Namen Relax neue Smartphone-Abis. Mit denen kann man das Roaming-Volumen jetzt ein ganzes Jahr lang brauchen und nicht nur einen Monat lang, wie bis jetzt.
1: Und jetzt der Zwischenstand von der Schweizer Börse. Direkt aus dem Börsenhandel von der Aargauischen Kantonalbank.
3: Die Iran-USA-Gespräche scheinen zwar fortzuschreiten, echter Optimismus an den Märkten kommt aber noch nicht auf. Die Investoren halten sich noch zurück. Die SMI notiert dementsprechend bis zum Mittag sogar leicht im Minus. Weiterhin im Abwärtstrend befindet sich Partners Group Aktien. Heute hat Goldman Sachs die Kurs sind zum zweiten Mal innerhalb von einer Woche gesenkt. Partners Group Aktien notiert rund 3,25% tiefer auf einem 6-Jahres-Tief. Noch schwächer notieren die zwei Bauwerte Geberit und Sika, die beide über 1% verlieren. Im Nebenwertesegment kommt es ein bisschen zu Gewinnmitnahmen bei Belimo. Belimo Aktien büßt nach einer Abstufung von Kaufen auf Halten rund 3% an Wert ein. Direkt vom Börsenhandel von der Aargauischen Kantonalbank Stefan Plüss.
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14: Ich wünsche euch einen guten Start in den Nachmittag. Das ist Radio Argovia. Jetzt haben wir eins.
15: Im Studio der Jonathan Ernst.
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15: Der britische Premierminister und Labour-Chef Keir Starmer tritt zurück, dies nach Monaten der Kritik. Starmer sagte vor den Medien unter Tränen, er verlasse den wichtigsten Posten des Landes und nutze seine Zeit, ein bestmöglicher Ehemann und Vater zu sein.
16: And when I leave the biggest job in the country, I shall spend more time on the most important job, being the best husband I can and being the best dad I can.
15: Starmer stand zuletzt unter zunehmendem Druck aus der eigenen Partei. Auch seine Umfragewerte waren enttäuschend gewesen. Er trat das Amt im Juli 2024 an. Die Stiftung Spital Muri hat einen neuen Ratspräsidenten. An der Stiftungsversammlung wurde Pascal Gregor aus Wohlen als Nachfolger von Sabina Rüttimann gewählt, die nicht mehr zur Wahl angetreten war. Gregor ist unter anderem Kirchenratspräsident der katholischen Kirche Aargau und Präsident der Spitex Freiamt. Die Stiftung Spital Muri ist die Trägerin des Spitals. Der Stiftungsrat trägt die strategische Führungsverantwortung über die Stiftung. Die Schweizer Bevölkerung hat vergangenes Jahr mehr fürs Reisen ausgegeben, aber auch ausländische Gäste haben mehr in der Schweiz ausgegeben. Die Ausgaben von ausländischen Reisenden in der Schweiz stiegen um 1,6% auf 20,5 Milliarden Franken, wie das Bundesamt für Statistik mitteilt. Die Schweizer Bevölkerung gab für Reisen ins Ausland insgesamt gut 19 Milliarden Franken aus.
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15: Der Handballverein HSC Suhr Aarau hat die drei jungen Rückraumspieler Thierry Dumont, Philipp Wolfgang und Lino Wiederkehr mit Verträgen für die erste Mannschaft ausgestattet. Dagegen verlässt das Eigengewächs Raphael Rohr nur ein Jahr nach seiner Rückkehr den Verein wieder. Aus beruflichen Gründen, wie es in einer Mitteilung des HSC heisst. Es geht vorwärts auf der Strasse. Ich wünsche eine gute Fahrt.
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14: eingrämen und viel trinken heute. Wichtig und richtig. Den Montagnachmittag, aber auch die nächsten Tage. Da haben wir ganz viel Sonne bei Temperaturen um die 35 und auch 36 Grad. Geht im Schatten nachher.
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14: Und mit dem Mann, der am 4. und 5. September auf der Bühne vom Arguia-Fest ist. DJ Alle Farben wünsche euch einen guten Start in den Nachmittag.

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1: Das ist es, euer Mendung Nachmittag bei Radio Arguvia. Und auf Sie da freue ich mich besonders. Das ist One Republic, startbereit mit ihrem aktuellen Need Your Love. Sie gerade hier im Soundtrack zum Leben. Nach einem grossen Hit von Justin Timberlake wünsche ich euch einen guten Start in euren Montag Nachmittag. Und vergesst nicht zu trinken. Wichtig und richtig. Die Klassenpause übrigens auch nicht vergessen. Auch wichtig und richtig. Schön sind ihr da.

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0: dem Soundcheck zum Leben gehen wir euch am Montag Nachmittag, wo Sie beide da noch eine Frage an euch haben.
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0: Schwimmen, das ist gesund. Das ist halt einfach so. Nur wenn es im eigenen Keller ist, macht's nicht ganz so froh.
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6: Schön verbringen wir den Nachmittag miteinander. Das ist Radio Gouvia. Jetzt haben wir zwei.
7: Im Studio der Jonathan Ernst.
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7: Die Schweizer Bevölkerung hat vergangenes Jahr mehr fürs Reisen ausgegeben, aber auch ausländische Gäste haben mehr in der Schweiz ausgegeben. Die Ausgaben von ausländischen Reisenden in der Schweiz stiegen um 1,6% auf 20,5 Milliarden Franken, wie das Bundesamt für Statistik mitteilt. Die Schweizer Bevölkerung gab für Reisen ins Ausland insgesamt gut 19 Milliarden Franken aus. Im luzernischen Rickenbach sind drei Personen bei einem Verkehrsunfall verletzt worden. In der Nacht auf gestern war ein Lieferwagen vom Aargau her auf der Bohlerstraße unterwegs, als er aus noch unbekannten Gründen gegen eine Hausmauer prallte. Laut der Polizei mussten alle drei verletzten Insassen in umliegende Spitäler gebracht werden. Auch gewisse Vögel leiden unter der Hitzewelle. Laut der Vogelwarte Sempach kommen zwar die meisten zurecht, einige bräuchten jedoch unsere Unterstützung. Wer einen Garten hat, kann ihnen mit einheimischen Sträuchern Schatten, Insekten als Nahrung und eine kühle Umgebung bieten. Wer einen Nistkasten aufgestellt hat, sollte ihn nicht an der prallen Sonne aussetzen. Auch Wasserstellen helfen als Erfrischung, allerdings sollte das Wasser zweimal täglich gewechselt werden.
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7: Der Handballverein HSC Suhr Aarau hat die drei jungen Rückraumspieler Thierry Dumont, Philipp Wolfgang und Lino Wiederkehr mit Verträgen für die erste Mannschaft ausgestattet. Dagegen verlässt das Eigengewächs Raphael Rohr nur ein Jahr nach seiner Rückkehr den Verein wieder. Aus beruflichen Gründen, wie es in einer Mitteilung des HSC heisst. Es geht vorwärts auf der Strasse. Ich wünsche eine gute Fahrt.
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6: Ja, es ist heiß im Argovialand. Heute Nachmittag klettert das Thermometer auf, das bis auf 35 Grad. Und dann bleibt es noch ein bisschen auf dieser Höhe. Die ganze Woche da haben wir viel Sonne und Temperaturen um die 5 und auch 36 Grad. Trinkt genug und wenn ihr könnt, geht im Schatten nachher.
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0: Schön sind ihr mit dem Soundtrack zum Leben unterwegs. Der Kaigo gebe ich euch mit auf den Weg in den Nachmittag. Er gerade hier noch ein Punkt.
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0: Das ist euch am Montagnachmittag mit Radio Argovia. Jetzt haben wir drei.
6: Im Studio der Jonathan Ernst.
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6: Die Temperaturen klettern weiter. In mehreren Regionen der Westschweiz wurde die Hitzewarnstufe auf 4 hohe Gefahr angehoben. Betroffen seien das Dreiseenland, Teile vom Wattland, das Zentralwallis und das Genferseebecken. Im Nordwesten galt teilweise bereits die Stufe 4. Bei Gefahrenstufe 4 kommt es laut Meteo Schweiz auch nachts zu keiner größeren Abkühlung. Die Stadt Zofingen will mit einem bewegungsgesteuerten Beleuchtungssystem den Stromverbrauch und die Lichtverschmutzung senken. In ausgewählten Bereichen soll bei Nacht die Straßenbeleuchtung gedimmt oder ausgeschaltet werden. Gibt es Bewegung auf der Straße oder auf dem Trottoir, wird das Licht automatisch aufgehellt. Laut dem Zofinger Stadtrat wird die sogenannte smarte Beleuchtung zunächst als Pilotprojekt auf dem heiteren Platz getestet. Im luzernischen Rickenbach sind 3 Personen bei einem Verkehrsunfall verletzt worden. In der Nacht auf gestern war ein Lieferwagen vom Aargau her auf der Bohlerstraße unterwegs, als er aus noch unbekannten Gründen gegen eine Hausmauer prallte. Laut der Polizei mussten alle 3 verletzten Insassen in umliegende Spitäler gebracht werden. Nach den Verhandlungen zwischen den USA und dem Iran auf dem Bürgerstock hat sich auch US-Vizepräsident J.D. Vance geäußert. Die Gespräche hätten eine gute Basis für eine definitive Einigung und ein Ende des Krieges gelegt. Der Iran habe außerdem zugesagt, wieder Atominspektoren ins Land zu lassen, so Vance. Zuvor hatte der iranische Präsident in Aussicht gestellt, den USA schriftlich zu garantieren, keine Atombombe bauen zu wollen.
0: Grüß dein Auto. Aktuell da haben wir 10 Minuten länger in der Region Rheinfelden auf der A3 Richtung Basel zwischen Eiken und Rheinfelden-Ost. Haben Sorge unterwegs und kommen gut an.
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0: Ich hoffe, ihr könnt euch irgendwie kühl behalten. Strahlend schön. Mit aktuell 34 Grad geht es zu Eiken durch den Montagnachmittag. Und wenn ihr noch dazu kommt, dann postet genug Glasse, weil es geht die ganze Woche so weiter. Viel Sonne mit Temperaturen um die 35, wenn nicht sogar 36 Grad.
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0: Schön gehen wir zusammen durch euch am Montagnachmittag, der Luca Hanni oder auch Rosalind. Hanni für euch parat, zuerst aber wie versprochen, die aktuelle vom Kaigo. Save my love.

0: Mit dem Soundtrack zum Leben geht es für euch eine heisse Montag Nachmittag. Benson Boone gebe ich gerade auf die Ohren. Zuerst machen wir einen raschen Nassbestecher zu den Jasmin Brüdern.
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2: Bei mir ist heute Lukas Körner, stellvertretend für die Aargauer Apothekerinnen und Apotheker. Zusammen reden wir heute über Medikamente und über die verschiedenen Formen von Arzneimitteln. Lukas, was gibt es da eigentlich alles?
3: Ja, prinzipiell unterscheiden wir zwischen Original und Generika. Original sind die Medikamente, die als erstes zugelassen worden sind, mit einem neuen Wirkstoff und durch einen Patentschutz haben. Die haben viele Studien müssen durchlaufen, bis sie dürfen zugelassen werden. Und wenn der ihr Patentschutz abgelaufen ist, dann gibt es später die Nachfolgeprodukte.
2: Was sind denn das für Nachfolgeprodukte?
3: Dann hat man Generika, das heisst, die enthalten exakt gleichen Wirkstoff, wirken auch gleich gut, die verändern sich nur in den Hilfsstoff, verändern, sind deutlich günstiger, weil die gesamte Forschung ja nicht mehr ausgezahlt werden muss und helfen so Gesundheitskosten, aber auch die Kosten, die man selber muss tragen, im Gesundheitswesen zu senken.
2: Gibt es denn neben den Generika und Original auch noch weitere Produkte?
3: Ja, was in den letzten Jahren ein bisschen stärker sind, sind die Biologika und Biosimilars. Biologika sind die Original von ganz komplexen Medikamenten. Die werden hergestellt mit Bakterien oder mit Pilzen. Und wenn die den Patentschutz verlieren, dann gibt es die Biosimilars, die die gleichen Anforderungen erfüllen an Wirksamkeit und Sicherheit wie die Originalprodukte.
2: Gibt es denn bei denen auch noch weitere Preisunterschiede?
3: Das ist ja so, oder? Bei den altgedienten Medikamenten, Original-Generika, die sind je nachdem 20-70% günstiger als das Original. Bei den Biologika, die viel komplexer sind in der Herstellung, auch viel weniger gebraucht werden, die sind 20-35% günstiger. Das heisst, man zahlt auch selber weniger beim Selbstbehalt.
2: Und wie können die Apotheken da bei der richtigen Wahl helfen?
3: Ja, die Apotheken helfen schon mal, dass sie die Information geben, dass es gibt. Sie können dann auch eine erste Einschätzung geben, ob das eine gute Idee ist für die Person. Weil häufig sind eben Generika wirklich gleich gut wie die Original. Das heisst, man spart selber viel Geld und kann von dem her direkt in der Apotheke, ohne dass es eine neue Verordnung braucht, direkt aufs Generikum switchen. Gesundheitskosten steigen auch nicht mehr so stark. Die eigenen Kosten könnten das gedämpft werden. Und das eigentlich für die gleiche Qualität. Und darum hilft dir die Apotheke sehr gut bei Erklärung und was man alles sonst für Möglichkeiten hat.
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0: Tracks, das ist ein aktueller Hit von der Meghan Trainor. Get It Girl. Im Soundtrack zum Leben.
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0: Vollgas gehen wir durch euch Montag, Nachmittag und nehmen Olivia Dean mit. Im Soundtrack zum Leben, aber auch noch der grosse Hit von Michael Patrick Kelly. Oder auch Medusa zusammen mit Dermot Kennedy. Zuerst machen wir aber den Blick auf die Strasse.

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0: Radio Argovia. Grüßt mit der besten Musik an diesem Montagnachmittag. Auf ihn da freue mich besonders. Das ist der Purple Disco Machine. Er gerade da im Soundtrack zum Leben.
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0: Mit dem Soundtrack zum Leben geht's durch euch einen heissen Montagnachmittag. Das ist Radio Gouvia, wo wir jetzt schon ein bisschen bewegen und ein bisschen tänzeln. Oder sagen wir, bei dieser Hitze lange Zau, wenn ihr nur mit dem Kopf ein bisschen hin und her nickert.
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4: Jetzt mit dem Kenny Loggins und Footloose. Der eigentliche Held hinter dem Welterfolg heisst Dean Pitchford. Der Mann ist in den 80er Jahren gerade in zwei Bereichen erfolgreich, im Film- und Musikbusiness. Mitte der 80er Jahre bringt er beides zusammen. Er schreibt das Drehbuch für den Film Footloose. Es geht hier um eine Kleinstadt in Amerika, wo Rockmusik und Tanzen verboten sind. Aber ein paar rebellische Jugendliche, die Tanz und Musik lieben, wollen das so also nicht hinnehmen und setzen sich gegen die bösen alten Männer im Stadtrat durch. Zwar eine ziemlich dünne Story, aber der Dean Pitchford schreibt eben gleichzeitig auch noch Songs für Footloose. Der grösste Erfolg wird der Titeltrack, gesungen von Kenny Loggins.

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0: Viel trinken und möglichst im Schatten nachgehen, das ist das Motto heute Nachmittag. Zusammen sind wir unterwegs und Holly Humberstone habe ich für euch hier parat. Im Soundtrack zum Leben, gerade nach dem Punkt.
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0: Schön, sind wir mit uns unterwegs. Das ist Radio Argovia. Jetzt haben wir 4.
5: Im Studio der Jonathan Ernst.
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5: Die Lehrergewerkschaften wollen einen besseren Schutz von Schülerinnen und Schülern während Hitzewellen. Der Dachverband Lehrerinnen und Lehrer Schweiz fordert laut einer Mitteilung nationale Mindeststandards und Grenzwerte für Schulen. Vorgesehen sind klare Regeln, ab wann der Unterricht angepasst oder eingeschränkt werden soll. Ab 30 Grad im Schulzimmer soll der Unterricht demnach ganz ausgesetzt werden. Die Stadt Zofingen will mit einem bewegungsgesteuerten Beleuchtungssystem den Stromverbrauch und die Lichtverschmutzung senken. In ausgewählten Bereichen soll bei Nacht die Straßenbeleuchtung gedimmt oder ausgeschaltet werden. Gibt es Bewegung auf der Straße oder auf dem Trottoir, wird das Licht automatisch aufgehellt. Laut dem Zofinger Stadtrat wird die sogenannte smarte Beleuchtung zunächst als Pilotprojekt auf dem Heiternplatz getestet. Im Mai hat es etwas weniger Hotelübernachtungen in der Schweiz gegeben als ein Jahr zuvor. Laut dem Bundesamt für Statistik fehlten insbesondere Gäste aus dem Ausland. Aber auch der Inlandtourismus entwickelte sich leicht rückläufig. Insgesamt sank die Zahl der Logiernächte um 0,9%. Überraschend kommt das nicht. Bereits die erste Schätzung des Bundesamts für Statistik für den Mai war negativ ausgefallen.
1: Sport.
5: Der FC Aarau hat einen regelrechten Abwehrturm verpflichtet. Vom kroatischen Zweitligisten Croatia Smijavci kommt der 1,93 Meter große Innenverteidiger Tomislav Arkovic aufs Brücklifeld. Der 20-Jährige hat beim FCA einen Zweijahresvertrag mit Option auf Verlängerung unterschrieben.
0: Grüßt euch ins Auto, dass ihr gut planen könnt. Gebt ihr euch alle Stockrunner mindestens 10 Minuten länger habt in der Region Zürich. Auf der A1 Richtung St. Gallen zwischen Dietike bis Führer zum Gubrisch Turnus plus von 10 Minuten. Eine Viertelstunde länger habt ihr vom A3 Westring Richtung Basel ab Urdorf Süd bis Führer zum Tunnel. Dann gehen wir in die Region Basel auf der A2 Richtung Basel zwischen Bratlen und Basel Breite. Da habt ihr 25 Minuten länger, weil ein Auto eine Panne hat. Und dann gehen wir noch in die Region Solothurn auf der A1 Richtung Zürich zwischen Kriegsstätten und Herkingen ein Plus von 10 Minuten. Habt Sorge und kommen gut an.
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0: Mit aktuell 34 Grad geht es zu Arbeit durch den Nachmittag. Sonnencreme und Trinken, ganz wichtig heute und auch in den nächsten Tagen, weil es geht eigentlich die ganze Woche so weiter. Es gibt viel Sonne mit hohen Temperaturen von rund 35 und sogar 36 Grad.
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0: Zusammen geht's durch den heissen Nachmittag. Freut mich, sind ihr mit mir. Holly Humberstone, jetzt hier für euch parat.

Der Ray Dalton habe ich für euch parat. 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

Das ist der Ed Sheeran im Soundtrack zum Leben. Wenn ihr noch keine Klasse gehabt habt, dann macht doch das noch. Wenn ihr schon eine gehabt habt, ja, dann gönnt euch noch eine zweite. Es tut gut. Ich hole mir jetzt auch rasch eine, während der Harry Styles euch begleitet. Behaltet euch kühl. Schön, dass ihr da seid.

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0: Und auf die nächste halbe Stunde freue ich mich besonders, weil der Alex Warren ist mit Fever Dream in den Startlöchern, gleich wie auch die Ava Max. Und wer auch nicht fehlen darf, aus dem 2006 No Petrol.
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0: Das ist Radio Arguvia. Schön sind ihr da. Jetzt haben wir 16:30.
2: Ich bin der Jonathan Ernst. Guten Tag.
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2: Die Temperaturen klettern weiter. In mehreren Regionen der Westschweiz wurde die Hitzewarnstufe auf 4 hohe Gefahr angehoben. Betroffen seien das Dreiseenland, Teile vom Wattland, das Zentralwallis und das Genferseebecken. Im Nordwesten galt teilweise bereits die Stufe 4. Bei Gefahrenstufe 4 kommt es laut Meteo Schweiz auch nachts zu keiner größeren Abkühlung. Im Mai hat es etwas weniger Hotelübernachtungen in der Schweiz gegeben als ein Jahr zuvor. Laut dem Bundesamt für Statistik fehlten insbesondere Gäste aus dem Ausland. Aber auch der Inlandtourismus entwickelte sich leicht rückläufig. Insgesamt sank die Zahl der Logiernächte um 0,9%. Überraschend kommt das nicht. Bereits die erste Schätzung des Bundesamts für Statistik für den Mai war negativ ausgefallen. Nach den Gesprächen auf dem Birkenstock sieht US-Vizepräsident J.D. Vance eine Grundlage für eine Einigung mit dem Iran. Die Verhandlungen hätten eine gute Basis für eine dauerhafte Lösung geschaffen, sagte Vance. Er reist nun zurück in die USA. Die Verhandlungen sollen in den kommenden 60 Tagen von Fachteams fortgesetzt werden. An einer Highschool auf den Philippinen haben zwei Schüler mutmaßlich drei Mitschüler getötet. Mindestens 7 weitere seien beim Angriff mit Schusswaffen verletzt worden, teilt die Polizei mit. Die Verdächtigen im Alter von 14 und 15 Jahren wurden festgenommen. Es gebe Hinweise, dass die beiden Jugendlichen gemobbt wurden.
0: Grüß dein Auto, dass ihr gut planen könnt, gebe ich euch rasch alle Stocker, die ihr mindestens 10 Minuten länger habt. Wir gehen in die Region Zürich auf der A1 Richtung St. Gallen, zwischen Dietikon und dem Gubristunnel plus 10 Minuten. Eine Viertelstunde habt ihr auf dem A3 Westring Richtung Basel ab Urdorf Süd bis führen zum Gubristunnel. Dann gehen wir in die Region Basel auf der A2 Richtung Basel, zwischen Pratteln und Basel Breite, habt ihr eine halbe Stunde länger, das, weil ein Auto eine Panne hat. Und dann gehen wir noch in die Region Solothurn auf der A1 Richtung Zürich zwischen Kriegstätten und Önsigen. Dort müsst ihr immer wieder mal auf Klötz zusammengerechnet eine Viertelstunde, die ihr länger habt. Habt Sorge und kommt gut an.
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0: Mit viel Sonne und aktuell 33 Grad geht es zu Dottiken. Dort am Nachmittag, morgen Dienstag und auch den Rest der Woche.

0: Schön, sind mit uns unterwegs. Das ist die Argovia für Obigshow. Und ja, es ist heiß im Argovialand und es bleibt auch in den nächsten Tagen so. Wenn ihr aber wisst, wie ihr euch abkühlen könnt.
1: Ja, so ein feines Glasse oder so.
2: Ja, einfach wenig Sport halt, dass man einfach nicht schwitzt.
3: Sicher viel Glasse, viel Eis und viel Gaipiroska.
4: Wir haben natürlich hier auch einen wunderschönen Park hinten am Regierungsgebäude und dort ist wunderbar cool. Gehe ich jetzt nämlich gerade hin.
0: Also viel Spass wünsche ich, wenn ihr euch am Feierabend dann noch eine Abkühlung braucht. So ein Sprung ins Wasser tut sicher gut. Macht da, Radio Argovia begleitet euch.

0: Das ist Radio Argovia. Mit der besten Musik für euch für Robig. Der Michael Schulte, er gerade hier in voller Länge.
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0: Schön, sind wir mit uns unterwegs. Das ist Radio Argovia. Jetzt haben wir 5.
9: Im Studio der Jonathan Ernst.
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9: Ein damals 19-jähriger Schweizer soll vor 3 Jahren im solothurnischen Bellach eine 17-Jährige absichtlich totgefahren haben. Heute muss er sich vor dem Amtsgericht Solothurn-Lebern dafür verantworten. Er hatte die Tat gestanden und befindet sich im vorzeitigen Vollzug. Wie der Blick berichtet, fordert die Staatsanwaltschaft eine lebenslängliche Freiheitsstrafe. Die Verteidigerin fordert hingegen eine Freiheitsstrafe von 11 Jahren. Europa leidet weiter unter der anhaltenden Hitzewelle. Der Bund verlängert seine Hitzewarnung bis Samstag. Stefanie Wies.
11: In mehreren Schweizer Regionen ist die Hitzewarnung auf die zweithöchste Stufe 4 angehoben worden. Betroffen sind unter anderem das Zentralwallis oder auch das Genfersee-Becki, schreibt Meteo News. Aber auch andere Länder zu Europa haben mit der Hitze zu kämpfen. Zu Italien, Spanien, Frankreich, Deutschland oder auch zu Großbritannien steigen die Temperaturen weit über 30 Grad. Mit einer Ausnahme, Griechenland hat so einen angenehmen Junimonat wie schon lange nicht mehr. Aber die Brandgefahr bleibt weiterhin gross.
9: Die Lehrergewerkschaften wollen einen besseren Schutz von Schülerinnen und Schülern während Hitzewellen. Der Dachverband Lehrerinnen und Lehrer Schweiz fordert laut einer Mitteilung nationale Mindeststandards und Grenzwerte für Schulen. Vorgesehen sind klare Regeln, ab wann der Unterricht angepasst oder eingeschränkt werden soll. Ab 30 Grad im Schulzimmer soll der Unterricht demnach ganz ausgesetzt werden.
10: Sport.
9: Der FC Aarau hat einen regelrechten Abwehrturm verpflichtet. Vom kroatischen Zweitligisten Croatia Zmijavci kommt der 1,93 Meter große Innenverteidiger Tomislav Arkovic aufs Brücklifeld. Der 20-Jährige hat beim FCA einen 2-Jahres-Vertrag mit Option auf Verlängerung unterschrieben.
0: Stefan Blüss, heute Morgen, da ist die Börse, ja, ist nicht so viel los gewesen. Wie sieht sie denn jetzt aus?
12: Ja, seit der Eröffnung von der Wall Street in New York ist ein bisschen Dampf in die Börse gekommen und der SMI hat sogar ins Plus gedreht. Antrieben wird das Ganze weiterhin vor allem von der ABB und von der UBS Aktien. ABB legt weitere 1,5% zu und die UBS, trotz ein bisschen vorsichtigen Kommentar, notiert jetzt bei 41,30 Franken plus fast 1%. Gegen den positiven Trend geht es bei Partners Group Aktien weiter abwärts. Goldman Sachs hat in der Woche frisch das zweite Mal das Kursziel gesenkt. Heute verliert Partners Group Aktien rund 1,5% und baut seinen Jahresverlust auf über 30% aus.
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0: Dass ihr gut in eure Feierabend kommt, gebe ich euch rasch alle Stocker, die mindestens 10 Minuten länger haben. Wir gehen in die Region Zürich auf die A1 Richtung Bern zwischen Brütisellen Kreuz und Zürich Ost, ein Plus von 10 Minuten. Das auch auf der A1 Richtung St. Gallen zwischen Dietika und dem Gubristunnel. Rund eine Viertelstunde länger haben wir auf dem A3 Westring Richtung Basel ab Urdorf Süd bis vorne zum Tunnel. Und dann gehen wir in die Region Basel auf die A2 Richtung Basel zwischen Pratteln und Basel Breit, ein Plus von 20 Minuten. Auf der A3 Richtung Zürich zwischen Basel-Breite und Verzweigung Rheinfelden stockt es immer wieder mal plus eine Viertelstunde. Dann gehen wir in die Region Solothurn auf der A1 Richtung Zürich zwischen Kriegstetten und Önsingen müsst ihr immer wieder mal auf die Bremse, rund eine Viertelstunde, wo ihr dort länger habt. Und dann gehen wir noch schnell auf die Hauptstrasse im Argovialand von Olten auf Arbig. Da braucht ihr 10 Minuten länger. Habt Sorge und kommt gut an euer Ziel.
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0: Aktuell geht es mit 32 Grad zu Wettigen ab in Feierabend. Und wenn ich da so aus dem Studiofenster raus schaue, ja, dann tut es immer mehr zu. Heute Abend kann es hier und dort noch rasch einen Sprutzregen geben oder auch ein kleines Gewitter vorbeiziehen. Die Temperaturen die bleiben aber auf gleicher Höhe oben. Mond, Dienstag und auch den Rest der Woche gibt es viel Sonne und heisse Temperaturen von rund 35 Grad. Auch dann nicht verschrecken, wenn es gegen Abend zu mal würde kurz regnen oder auch ein Sommergewitter vorbeiziehen.
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0: Schön, gehen wir zusammen durch euren Montag Feierabend. Michel Schulte jetzt wie versprochen hier im Soundtrack zum Leben.

0: Ich wünsche euch einen schönen Feierabend. Wenn es soweit ist und wenn ihr erst gerade in die Nachtschicht gestartet sind, dann einen guten Dienst. Das ist Radio Arguvia. Und der Sommer, der zeigt sich seit Tagen nicht nur von den schönsten, sondern auch von den heissesten Seiten. Bis auf 37 Grad soll das Quecksilber diese Woche in der Schweiz noch klettern, wo die einen daran Freude haben und die anderen nach dem Lüftchen suchen.
1: Ich finde es nicht schlecht. Ich habe gerne warm.
2: Ich finde das Wetter schrecklich.
3: Mir gefällt das Wetter eigentlich echt.
4: Mir ist es zu heiß.
5: Es ist wunderschön. Es ist cool, es ist Sommer, aber irgendwie drückt es auch alle.
6: Die Temperaturen sind jetzt schon sehr extrem.
0: Nicht nur die Menschen sind diese Tage schon am Schwitzen. Auch der Tier macht die Hitze zu schaffen. Arguvia-Redaktorin Stefanie Weiss.
7: Der Bund sagt kurz gefasst, viel trinken, Schatten suchen und körperliche Belastung minimieren. Jede Abkühlung ist willkommen und beim Nachfragen geht jeder auf seine eigene Art mit der Hitze um.
3: Ignorieren hauptsächlich und einfach akzeptieren, dass man schwitzt.
8: Mich verkrüchen.
9: Etwas kaltes trinken.
10: Ich hocke daheim und lese.
11: Und dann warten wir, bis es Feierabend ist, dass wir in die Bade gehen
12: können. Stehen morgen früh noch auf, essen.
0: Sitz aber nicht nur in der Schweiz spürbar, sondern auch in den Ländern rundherum.
7: Egal ob Italien, Spanien, Deutschland oder Frankreich, es ist heiß. In Frankreich haben über 800 Schulen heute hitzefrei gehabt. Dort werden aktuell Temperaturen um die 40 Grad gemessen. Und sogar im sonst eher kühlen und regnerischen Großbritannien steigt das Thermometer bis auf 38 Grad. Im Moment schwitzt praktisch ganz Europa.
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0: Ja, die haben wir auch an dem Montagfeierabend mit dabei. Und ich freue mich auf eine Person, die am 4. und 5. September ans Argovia-Fest kommt. Sie auch hier im Soundtrack zum Leben. Der DJ Alle Farben mit dabei, aber auch die grosse Stimme von der Lady Gaga. Und wer auch nicht fehlen darf, ist ein grosser Hit von Imagine Dragons.
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0: Schön, gehen wir zusammen. Durch den Montag Feierabend, das ist Radio Argovia. Jetzt haben wir 17:30.
10: Guten Abend, ich bin der Jonathan Ernst.
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10: Ein damals 19-jähriger Schweizer soll vor drei Jahren im solothurnischen Bellach eine 17-Jährige absichtlich totgefahren haben. Heute muss er sich vor dem Amtsgericht Solothurn-Lebern dafür verantworten. Er hatte die Tat gestanden und befindet sich im vorzeitigen Vollzug. Wie der Blick berichtet, fordert die Staatsanwaltschaft eine lebenslängliche Freiheitsstrafe. Die Verteidigerin fordert hingegen eine Freiheitsstrafe von 11 Jahren. Die Lehrergewerkschaften wollen einen besseren Schutz von Schülerinnen und Schülern während Hitzewellen. Der Dachverband Lehrerinnen und Lehrer Schweiz fordert laut einer Mitteilung nationale Mindeststandards und Grenzwerte für Schulen. Vorgesehen sind klare Regeln, ab wann der Unterricht angepasst werden soll. Ab 30 Grad im Schulzimmer müsste der Unterricht ganz ausgesetzt werden. Nach den Gesprächen auf dem Birkenstock sieht US-Vizepräsident J.D. Vance eine Grundlage für eine Einigung mit dem Iran. Die Verhandlungen hätten eine gute Basis für eine dauerhafte Lösung geschaffen, sagte Vance. Er reist nun zurück in die USA. Die Verhandlungen sollen in den kommenden 60 Tagen von Fachteams fortgesetzt werden. An einer Highschool auf den Philippinen haben zwei Schüler mutmaßlich drei Mitschüler getötet. Mindestens 7 weitere seien beim Angriff mit Schusswaffen verletzt worden, teilt die Polizei mit. Die Verdächtigen im Alter von 14 und 15 Jahren wurden festgenommen. Es gäbe Hinweise, dass die beiden Jugendlichen gemobbt wurden.
0: Kurz vor Handelsschluss, da steht der SMI mit 0,2. 2,8% im Plus zu den Währungen. Der Euro gibt es für 93 Rappen, einen Dollar zu 81 Rappen.
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0: Grüß zu euch ins Auto und da gehen wir gerade in die Region Aarau auf der A1 Richtung Bern. Zwischen der Raststätte Köliken Nord und dem Rastplatz Walterswil, da müsst ihr aufpassen, es könnte dort ein Besen auf der Fahrbahn liegen. Dann gehen wir in die Region Zürich auf der A1 Richtung Bern, zwischen Brütisellen Kreuz und Zürich Ost, das Plus von 10 Minuten. Das auch auf der A1 Richtung St. Gallen, zwischen Dietikon und dem Gubristunnel. Rund eine Viertelstunde länger haben wir auf dem A3 Westring Richtung Basel, ab Urdorf Süd bis Führen zum Tunnel. Dann gehen wir in die Region Basel auf die A2 Richtung Basel, zwischen Verzweigung Augst und Basel-Breite eine Viertelstunde. Das auch auf der A3 Richtung Zürich, zwischen Basel-Breite und Verzweigung Rheinfelden. In der Region Solothurn auf der A1 Richtung Zürich, zwischen Wangen an der Aare und Herkingen, da stockt es immer wieder mal ein Plus von einer Viertelstunde. Und dann gehen wir noch auf die Hauptstrasse im Argovialand, von Olten auf Arbi. Da haben wir aktuell 10 Minuten länger. Haben Sorge und kommen gut an.
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0: Mit rund 33 Grad geht es Zionen durch den Montag Feierabend. Hier und dort gibt es jetzt auch noch ein bisschen mehr Wolken.

0: Interviews gehen zu euch. Das ist Radio Argovia auf dem Weg Richtung Montag für Rubik. Wo Sie beide hier noch eine Frage an euch mitgeben.
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0: Geniessen den Feierabend mit Arguvia. Schön, sind wir mit uns unterwegs und sind hier. Habt ihr vielleicht auch schon in den Ohren gehabt? Aktuell ein Song, der mir persönlich auch ganz gut gefällt. Die grosse Nummer heisst Vertigo und kommt von der Tiffany Aris. Tönt nach Sound aus England oder auch Amerika. Ist es aber nicht. Der grosse Hit kommt aus einem von unserem Nachbarland. Und sie stellt sich gerade mal selber vor.
1: Okay, also ich bin Tiffany Aris. Ich komme gebürtig aus Hamburg, aber bin vor ein paar Jahren der Musik hinterher nach Berlin gezogen. Und bin Songwriterin, Sängerin, Künstlerin. Also ich schreibe meine eigene Musik, ich schreibe auch für andere. Neben der Musik, also ich sage immer so, ich habe keine Hobbys. Ich mache Sport, aber das gehört so wie Wasser und Atmen so ein bisschen zu meinem Leben dazu. Und sonst, ja, Musik ist mein Ding.
0: Ja, eine tolle aufgestellte Dame, die da aktuell mit einer grossen Nummer zu hören ist. Tiffany Aris, ja, sie jetzt auch hier im Soundtrack zum Leben. Vertigo, geniessen Sie.

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1: Das ist Radio Arguvia mit der besten Musik für euch am Montagabend. Noemi Besa, sie begleitet euch gerade hier nach dem Punkt. Schön sind wir mit uns unterwegs, das ist Arguvia. Jetzt haben wir 6.
2: Guten Abend, ich bin der Jonathan Ernst.
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2: Bei der Zurlindeninsel in Aarau hat sich heute Nachmittag ein tödlicher Badeunfall ereignet. Ein Mann stieg laut Augenzeugen in die Aare und ging plötzlich unter. Die alarmierte Polizei und Feuerwehr suchten danach mit Drohnen und Booten nach dem Vermissten. Kurz vor 17 Uhr wurde die Leiche des Mannes aus dem Fluss geborgen, wie die Aargauer Kantonspolizei auf Anfrage von Tele M1 erklärte. Ein damals 19-jähriger Schweizer soll vor 3 Jahren im solothurnischen Bellach eine 17-Jährige absichtlich totgefahren haben. Heute muss er sich vor dem Amtsgericht Solothurn-Lebern dafür verantworten. Er hatte die Tat gestanden und befindet sich im vorzeitigen Vollzug. Wie der Blick berichtet, fordert die Staatsanwaltschaft eine lebenslängliche Freiheitsstrafe. Die Verteidigerin fordert hingegen eine Freiheitsstrafe von 11 Jahren. Die USA lockern die Sanktionen auf iranisches Öl. Die US-Regierung hat nach den Gesprächen auf dem Bürgerstock die Genehmigung veröffentlicht. Lieferung und Verkauf von Rohöl- und Erdölprodukten aus dem Iran sind für die nächsten 2 Monate vorläufig erlaubt. Der Iran habe dafür zugesagt, die freie Schifffahrt durch die Straße von Hormuz zu gewährleisten und Inspektoren der Internationalen Atomenergiebehörde ins Land zu lassen.
3: Sport.
2: Der FC Aarau verliert seinen Goalgetter. Elias Filet wechselt zum belgischen Erstligisten La Louvière. Der 24-Jährige traf in der vergangenen Saison über 20 Mal für den FCA. Erst im Dezember verlängerte er den Vertrag bis 2027. Über die Ablösesumme herrscht laut dem FC Aarau Stillschweigen.
1: Grüß ins Auto, dass ihr gut heimkommt, gebe ich euch rasch alle Stocker, die mindestens 10 Minuten länger haben. In der Region Zürich auf der A1 Richtung Bern zwischen Brütiseller Kreuz und Zürich Ost 10 Minuten plus. Rund 10 Minuten länger geht es auf dem A3 Westring Richtung Basel, ab Urdorf Süd bis führen zum Gubberistunnel. Dann gehen wir in die Region Basel auf die A2 Richtung Basel zwischen Pratteln und dem Schwarzwaldtunnel ein Plus von einer Viertelstunde. Das auch auf dem A3 Richtung Zürich zwischen Basel-Breite und Verzweigung Rheinfelden. Und dann gehen wir noch in die Region Solothurn auf der A1 Richtung Zürich zwischen Wangen an der Aare und Önsingen. Dann stockt immer wieder mal ein Plus von einer Viertelstunde. Haben Sie und kommen gut an.
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1: Durch den Feierabend geht es zu Auenstein mit aktuell 33 Grad. Morgen, Dienstag und auch in den nächsten Tagen der Woche geht es genau so weiter. Am Abend könnte es dann heute am Strassen gut Regen oder auch ein Sommergewitter geben. Und wer sich jetzt denkt, das ist ja super, dann kühlt es ab. Ja, das wird dann leider nicht. Temperaturen die bleiben um die 35, wenn nicht sogar um die 36 Grad.
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1: Bei dem Wetter rasch ins Wasser gumpen. Unbedingt ist eine Abkühlung wert. Die Limmat aktuell 25 Grad, die Aare, die Reuss oder auch der Rhein, die sind bei knapp 23 Grad. Und der Hallwiedersee in der Baditz-Denwil ist ebenfalls 23 Grad. Zudem geht noch ein leichte Beise.
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1: Miteinander gehen wir rein. Ja, ich meine die Gobi. Schön sind ihr da.

0: miteinander geht es für euch für Abend. Das ist Radio Argovia und ja, was willst du sagen?
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1: Die haben wir dabei. Auf dem Weg im Mendigobig gebe ich euch unter anderem den Kameras. Wer auch nicht fehlen ist Katy Perry. Und dann freue ich mich ganz fest auf den Hit von One Republic.
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10: Schön, gehen wir zusammen durch den Montag Abend. Das ist Radio Argovia. Jetzt haben wir 6:30.
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11: Mit dem Urs Hofstetter. Der Spital Muri hat den neuen Stiftungsratspräsident, der Pascal Gregor von Wollen, ersetzt an der Spitze vom strategischen Führungsorgan Sabina Rüttimann, wo an der Stiftungsversammlung nicht mehr zur Wiederwahl antreten ist. Der FC Aarau hat heute gerade 3 Neuverpflichtungen für mindestens 2 Saisons bekannt gegeben. Der Spielmacher Kastriot Endau kommt vom FC Wiel. Der Innenverteidiger Tomislav Arkovic vom kroatischen Nazi-B-Club Kroatia Smivazi und der zentrale Mittelfeldspieler Damian Coric vom Nachwuchs vom FC Basel. Auf der anderen Seite wechselt der FCA Topscorer Elias Filet zum belgischen Erstligist La Louvière. Und das Aargauer Crewmitglied, das seit dem Ausbruch vom Hantavirus auf dem Kreuzfahrtschiff Hondius in Quarantäne war, hat nach 6 Wochen jetzt wieder heim können. Laut dem Aargauer Gesundheitsdepartement hat der Mann keine Symptome entwickelt und ist auch immer negativ auf den lebensgefährlichen Virus getestet worden.
10: Grüße ins Auto. Eine Meldung, die ist noch bei mir auf dem Schirm. Die betrifft die Region Basel, auf der A2 Richtung Basel. Zwischen dem Schweizer Hallentunnel und dem Schwarzwaldtunnel. Da stockt es aktuell eine Viertelstunde, wo es noch länger geht. So läuft es, haben Sie Sorge und kommen gut an.
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10: Mit aktuell 33 Grad gehen wir zu Niederlands in der Montag, Abend, morgen, Dienstag und auch die restlichen Tage der Woche geht es so weiter. Am Abend könnte es dann dort am Spritz Regen oder auch ein Sommergewitter geben. Die Temperaturen die bleiben aber um die 35, wenn nicht sogar 36 Grad.
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Am 14. Juli machen sie halt in der Schweiz am Moon and Stars zu Lugano. One Republic, hier im Soundtrack zum Leben. Schön, gehen wir zusammen durch den Montagabend, begleitet jetzt von der Taylor Swift.

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1: Guten Abend, ich bin der Jonathan Ernst.
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1: Bei der Zurlindeninsel in Aarau hat sich heute Nachmittag ein tödlicher Badeunfall ereignet. Ein Mann stieg laut Augenzeugen in die Aare und ging plötzlich unter. Die alarmierte Polizei und Feuerwehr suchten danach mit Drohnen und Booten nach dem Vermissten. Kurz vor 17 Uhr wurde die Leiche des Mannes aus dem Fluss geborgen, wie die Aargauer Kantonspolizei auf Anfrage von Tele M1 erklärte. An vielen Orten in der Schweiz sind Temperaturen über 35 Grad gemessen worden. Am heißesten war es in Basel-Binningen, wo laut Meteo Schweiz 36,6 Grad gemessen wurden. Bis Samstagabend gilt in mehreren Regionen der Westschweiz eine Hitzewarnung der Gefahrenstufe 4, die zweithöchste. Viele Regionen kämpfen außerdem mit der Trockenheit. Fehlende Niederschläge könnten auch die Trinkwasserreserven gefährden. Die USA lockern die Sanktionen auf iranisches Öl. Die US-Regierung hat nach den Gesprächen auf dem Bürgerstock die Genehmigung veröffentlicht. Lieferung und Verkauf von Rohöl- und Erdölprodukten aus dem Iran sind für die nächsten 2 Monate vorläufig erlaubt. Der Iran habe dafür zugesagt, die freie Schifffahrt durch die Straße von Hormuz zu gewährleisten und Inspektoren der Internationalen Atomenergiebehörde ins Land zu lassen.
2: Sport.
1: Der FC Aarau verliert seinen Goalgetter. Elias Filet wechselt zum belgischen Erstligisten La Louvière. Der 24-Jährige traf in der vergangenen Saison über 20 Mal für den FCA. Erst im Dezember verlängerte er den Vertrag bis 2027. Über die Ablösesumme herrscht laut dem FC Aarau Stillschweigen. Es geht vorwärts auf der Strasse. Ich wünsche eine gute Fahrt.
3: Die warmen Temperaturen die sind noch gerade einen Moment da. Wenn ihr euch noch irgendwie irgendwo abkühlen könnt, dann macht das. Das schöne Wetter und die heißen Temperaturen gehen dann auch gerade so weiter. Die ganze Woche gibt es viel Sonne und Temperaturen die sind um die 35, wenn nicht sogar um die 36 Grad.
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3: Ich wünsche euch einen gemütlichen Montagabend. Der Miles Smith jetzt auch für euch parat.
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1: Mit dem Urs Hofstetter. Der Spital Muri hat den neuen Stiftungsratspräsident, der Pascal Gregor von Wollen, ersetzt an der Spitze vom strategischen Führungsorgan Sabina Rüttimann, die an der Stiftungsversammlung nicht mehr zur Wiederwahl antreten ist. Der FC Aarau hat heute gerade 3 Neuverpflichtungen für mindestens 2 Saisons bekannt gegeben. Der Spielmacher Kastriot Endau kommt vom FC Wil. Der Innenverteidiger Tomislav Arkovic vom kroatischen ACB-Club Kroatia Smivazi und der zentrale Mittelfeldspieler Damian Coric vom Nachwuchs vom FC Basel. Auf der anderen Seite wechselt der FCA Topscorer Elias Filet zum belgischen Erstligist La Louvière. Und das Aargauer Crewmitglied, das seit dem Ausbruch vom Hantavirus auf dem Kreuzfahrtschiff Hondius in Quarantäne war, hat nach 6 Wochen jetzt wieder heim können. Laut dem Aargauer Gesundheitsdepartement hat der Mann keine Symptome entwickelt und ist auch immer negativ auf den lebensgefährlichen Virus getestet worden.
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4: Guten Abend, ich bin der Jonathan Ernst.
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4: An vielen Orten in der Schweiz sind Temperaturen über 35 Grad gemessen worden. Am heißesten war es in Basel-Binningen, wo laut Meteo Schweiz 36,6 Grad gemessen wurden. Bis Samstagabend gilt in mehreren Regionen der Westschweiz eine Hitzewarnung der Gefahrenstufe 4, die zweithöchste. Viele Regionen kämpfen außerdem mit der Trockenheit. Fehlende Niederschläge könnten auch die Trinkwasserreserven gefährden. Im Mai hat es etwas weniger Hotelübernachtungen in der Schweiz gegeben als ein Jahr zuvor. Laut dem Bundesamt für Statistik fehlten insbesondere Gäste aus dem Ausland. Aber auch der Inlandtourismus entwickelte sich leicht rückläufig. Insgesamt sank die Zahl der Logiernächte um 0,9%. Überraschend kommt das nicht. Bereits die erste Schätzung des Bundesamts für Statistik für den Mai war negativ ausgefallen. Die USA lockern die Sanktionen auf iranisches Öl. Die US-Regierung hat nach den Gesprächen auf dem Bürgerstock die Genehmigung veröffentlicht. Lieferung und Verkauf von Rohöl- und Erdölprodukten aus dem Iran sind für die nächsten 2 Monate vorläufig erlaubt. Der Iran habe dafür zugesagt, die freie Schifffahrt durch die Straße von Hormuz zu gewährleisten und Inspektoren der Internationalen Atomenergiebehörde ins Land zu lassen. Einen Monat nach Beginn des Ebola-Ausbruchs in der Demokratischen Republik Kongo ist die Zahl der bestätigten Fälle auf mehr als 1000 gestiegen. Laut Behörden sind unter den bestätigten Fällen insgesamt 254 Ebola-Tote. Der Feuerwehrverkehr hat sich grösstenteils geleitet. Allen, die noch unterwegs sind, wünsche ich ein gutes Heiko und einen schönen Abend.
5: Die warmen Temperaturen die sind noch gerade einen Moment da. Wenn ihr euch noch irgendwie irgendwo abkühlen könnt, dann macht das. Das schöne Wetter und die heißen Temperaturen gehen dann auch gerade so weiter. Die ganze Woche gibt es viel Sonne und Temperaturen die sind um die 35, wenn nicht sogar um die 36 Grad.
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2: Guten Abend. Diese Themen haben heute Schlagzeilen gemacht.
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3: Der britische Premierminister und Labour-Chef Keir Starmer tritt zurück, dies nach Monaten der Kritik. Starmer sagte vor den Medien unter Tränen, er verlasse den wichtigsten Posten des Landes und nutze nun seine Zeit, ein bestmöglicher Ehemann und Vater zu sein.
4: And when I leave the biggest job in the country, I shall spend more time on the most important job. Being the best husband I can and being the best dad I can.
3: Starmer trat das Amt vor 2 Jahren an und stand zuletzt unter zunehmendem Druck aus der eigenen Partei. Auch seine Umfragewerte waren enttäuschend gewesen.
5: Der Bundesrat unterstützt die Schweizer Kandidatur für die Olympischen und Paralympischen Winterspiele 2038. Dafür beantragt er beim Parlament einen Bundesbeitrag von maximal 200 Millionen Franken, erklärt Bundesrat Martin Pfister.
6: Die Mittel werden primär für die Paralympischen Spiele, die Verbilligung des ÖV und andere Aufwände der Trägerorganisationen verwendet. Hinzu kommen Kosten der Sicherheit. Der Bundesbeitrag ist somit klar begrenzt.
5: Für ein allfälliges Defizit soll der Bund nicht aufkommen. Die Organisatoren rechnen mit Kosten von 2,2 Milliarden Franken und wollen eine Defizitgarantie von 200 Millionen Franken privat finanzieren.
2: An vielen Orten in der Schweiz sind Temperaturen über 35 Grad gemessen worden. Am heißesten war es in Basel-Binningen, wo laut Meteo Schweiz 36,6 Grad gemessen wurden. Bis Samstagabend gilt in mehreren Regionen der Westschweiz eine Hitzewarnung der Gefahrenstufe 4, die zweithöchste. Viele Regionen kämpfen außerdem mit der Trockenheit. Fehlende Niederschläge könnten auch die Trinkwasserreserven gefährden. Eine Explosion in einer Erdgasanlage in Katar hat zu einem Brand geführt. Dabei sind 13 Arbeiter ums Leben gekommen. Mindestens 66 Menschen sind laut der Regierung verletzt worden. Bei den Todesopfern handelt es sich um Staatsangehörige aus Indien und Pakistan. Laut den Behörden hatte vermutlich ein technischer Defekt zum Unglück geführt.
5: Flugpassagiere dürfen in Zürich künftig größere Flüssigkeitsbehälter im Handgepäck mitnehmen. Ab Freitag können Behälter mit bis zu 2 Litern Flüssigkeit mitgenommen werden, teilt der Flughafen Zürich mit. Zudem müssen Flüssigkeitsbehälter dank der neuen CT-Scanner nicht mehr in separate Beutel abgepackt werden. Die neue Obergrenze gilt für Passagiere, die ihre Reise in Zürich beginnen und entsprechend die Sicherheitskontrolle dort durchlaufen.
7: Ich wünsche euch eine gute Fahrt. Alle aktuellen Meldungen von der Strasse haben wir euch parat gemacht in der Radio Argovia App. Habt Sorge und kommt gut dorthin, wo ihr wollt. Warme Temperaturen gibt es auch durch die Nacht, den Dienstag und auch die restlichen Tage der Woche gehen genau so weiter. Ausser jeweils am Abend, hier und dort, könnte es dann amigs rasch einen Sprutz Regen oder auch ein Sommergewitter geben. Die Temperaturen die bleiben aber um die 35, wenn nicht sogar um die 36 Grad. Schön sind wir mit dem Soundtrack zum Leben unterwegs. Ich bin der Matthias Schöpfer. Geniessen Sie.
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2: Guten Abend, diese Themen haben heute Schlagzeilen gemacht.
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2: Der britische Premierminister und Labour-Chef Keir Starmer tritt zurück, dies nach Monaten der Kritik. Starmer sagte vor den Medien unter Tränen, er verlasse den wichtigsten Posten des Landes und nutze seine Zeit, ein bestmöglicher Ehemann und Vater zu sein.
3: When I leave the biggest job in the country, I shall spend more time on the most important job. Being the best husband I can and being the best dad I can.
2: Starmer stand zuletzt unter zunehmendem Druck aus der eigenen Partei. Auch seine Umfragewerte waren enttäuschend gewesen. Er trat das Amt im Juli 2024 an.
4: Der Bund verlängert seine Hitzewarnung bis Samstag und Europa leidet weiter unter der anhaltenden Hitzewelle. Stefanie Wies.
5: In mehreren Schweizer Regionen ist die Hitzewarnung auf die zweithöchste Stufe 4 angehoben worden. Betroffen sind unter anderem das Zentralwallis oder auch das Genfersee-Becken, schreibt Meteo News. Aber auch andere Länder zu Europa haben mit der Hitze zu kämpfen. Das Italien, Spanien, Frankreich, Deutschland oder auch das Grossbritannien steigen die Temperaturen weit über 30 Grad. Mit einer Ausnahme, Griechenland hat so einen angenehmen Junimonat wie schon lange nicht mehr. Aber die Brandgefahr bleibt weiterhin gross.
4: An vielen Orten in der Schweiz sind Temperaturen über 35 Grad gemessen worden. Am heißesten war es in Basel-Binningen, wo laut Meteoschweiz 36,6 Grad gemessen wurden. Bis Samstagabend gilt in mehreren Regionen der Westschweiz eine Hitzewarnung der Gefahrenstufe 4, die zweithöchste. Viele Regionen kämpfen außerdem mit der Trockenheit. Fehlende Niederschläge könnten auch die Trinkwasserreserven gefährden.
6: Hunderte Schulen bleiben wegen der Hitze in Frankreich geschlossen. Laut dem Bildungsminister seien 845 Grund- und Mittelschulen betroffen. Schulen, die geöffnet haben, würden ihre Stundenpläne anpassen und die Schülerinnen und Schüler am frühen Nachmittag nach Hause schicken. Insgesamt sind 53 Millionen Menschen in Frankreich von der Hitzewelle betroffen.
2: Eine Explosion in einer Erdgasanlage in Katar hat zu einem Brand geführt. Dabei sind 13 Arbeiter ums Leben gekommen. Mindestens 66 Menschen sind laut der Regierung verletzt worden. Bei den Todesopfern handelt es sich um Staatsangehörige aus Indien und Pakistan. Laut den Behörden hatte vermutlich ein technischer Defekt zum Unglück geführt.
7: Wir wünschen euch eine gute Fahrt. Alle aktuellen Meldungen von der Strasse haben wir euch parat gemacht in der Radio Argovia App. Habt Sorge und kommt gut dorthin, wo ihr wollt. Warme Temperaturen gibt es auch durch die Nacht, den Dienstag und auch die restlichen Tage der Woche gehen genau so weiter. Ausser jeweils am Abend, hier und dort, könnte es dann am rasch einen Spritz Regen oder auch ein Sommergewitter geben. Temperaturen die bleiben aber um die 35, wenn nicht sogar um die 36 Grad. Schön sind wir mit dem Soundtrack zum Leben unterwegs. Ich bin der Matthias Schöpfer. Geniessen Sie.
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2: Uhr. Guten Abend. Diese Themen haben heute Schlagzeilen gemacht.
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3: Andy Burnham will britischer Premierminister werden. Das gab er kurz nach dem Rücktritt seines Parteikollegen Keir Starmer bekannt. Starmer hatte nach monatelanger Kritik heute seinen Rücktritt als Vorsitzender der Labour-Partei und als Premierminister angekündigt. Er werde alles für einen reibungslosen Machtwechsel tun und seine Nachfolge uneingeschränkt unterstützen, sagte Starmer vor den Medien.
4: And I will do everything I can to ensure an orderly handover of power. I will also give my successor my full and unequivocal support.
3: Bereits im nächsten Monat soll die Nachfolge geklärt werden. Der Chef der rechtspopulistischen Partei Reform UK, Nigel Farage, fordert hingegen eine vorzeitige Neuwahl des Parlaments.
5: Der Bundesrat unterstützt die Schweizer Kandidatur für die Olympischen und Paralympischen Winterspiele 2038. Er beantragt dem Parlament dafür einen Beitrag von maximal 200 Millionen Franken. Für ein mögliches Defizit will der Bund jedoch nicht haften. Dieses soll durch private Sponsoren gedeckt werden, sagt Bundesrat Martin Pfister.
6: Private Unternehmen sind vom Potenzial dieses Anlasses überzeugt, über den Sport hinaus für Wirtschaft und Gesellschaft in der Schweiz.
5: Der Bundesbeitrag von 200 Millionen Franken ist an die Bedingung geknüpft, dass Kantone und Gemeinden mindestens denselben Betrag beisteuern. Als nächstes entscheidet das Parlament.
2: An vielen Orten in der Schweiz sind Temperaturen über 35 Grad gemessen worden. Am heißesten war es in Basel-Binningen, wo laut Meteo Schweiz 36,6 Grad gemessen wurden. Bis Samstagabend gilt in mehreren Regionen der Westschweiz eine Hitzewarnung der Gefahrenstufe 4, die zweithöchste. Viele Regionen kämpfen außerdem mit der Trockenheit. Fehlende Niederschläge könnten auch die Trinkwasserreserven gefährden.
3: Die Lehrergewerkschaften wollen einen besseren Schutz von Schülerinnen und Schülern während Hitzewellen. Der Dachverband Lehrerinnen und Lehrer Schweiz fordert laut einer Mitteilung nationale Grenzwerte für Schulen. Vorgesehen sind klare Regeln, ab wann der Unterricht angepasst oder eingeschränkt werden soll. Die Forderungen kommen angesichts der aktuellen Hitzewarnungen in mehreren Regionen der Schweiz.
5: Die rechte Fraktion Patrioten für Europa im EU-Parlament soll EU-Gelder unrechtmäßig verwendet haben. Das geht aus einer internen Prüfung hervor. Demnach geht es um rund 277.000 Euro. Die Fraktion soll gegen Vorschriften bei Spenden und Auftragsvergaben verstoßen haben. Über mögliche Konsequenzen muss nun das Europäische Parlament entscheiden, schreibt die deutsche Presseagentur.
7: Wir wünschen euch eine gute Fahrt. Alle aktuellen Meldungen von der Strasse haben wir euch parat gemacht in der Radio Argovia App. Habt Sorge und kommt gut dorthin, wo ihr wollt. Warme Temperaturen gibt es auch durch die Nacht, den Dienstag und auch die restlichen Tage der Woche gehen genau so weiter. Ausser jeweils am Abend, hier und dort könnte es dann amigs rasch einen Sprutz Regen oder auch ein Sommergewitter geben. Die Temperaturen die bleiben aber um die 35, wenn nicht sogar um die 36 Grad. Schön sind wir mit dem Soundtrack zum Leben unterwegs. Ich bin der Matthias Schöpfer. Geniessen
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2: Guten Abend. Diese Themen haben heute Schlagzeilen gemacht.
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3: Der Bund verlängert seine Hitzewarnung bis Samstag. Und Europa leidet weiter unter der anhaltenden Hitzewelle. Stefanie Wies.
4: In mehreren Schweizer Regionen ist die Hitzewarnung auf die zweithöchste Stufe 4 angehoben worden. Betroffen sind unter anderem das Zentralwallis oder auch das Genfersee-Becken, schreibt Meteo News. Aber auch andere Länder zu Europa haben mit der Hitze zu kämpfen. Zu Italien, Spanien, Frankreich, Deutschland oder auch zu Großbritannien steigen die Temperaturen weit über 30 Grad. Mit einer Ausnahme, Griechenland hat so einen angenehmen Junimonat wie schon lange nicht mehr. Aber die Brandgefahr bleibt weiterhin gross.
2: Andy Burnham will britischer Premierminister werden. Das gab er kurz nach dem Rücktritt seines Parteikollegen Keir Starmer bekannt. Starmer hatte nach monatelanger Kritik heute seinen Rücktritt als Vorsitzender der Labour-Partei und als Premierminister angekündigt. Er werde alles für einen reibungslosen Machtwechsel tun und seine Nachfolge uneingeschränkt unterstützen, sagt Starmer vor den Medien.
5: And I will do everything I can to ensure an orderly handover of power. I will also give my successor my full and unequivocal support.
2: Bereits im nächsten Monat soll die Nachfolge geklärt werden. Nigel Farage, der Chef der rechtspopulistischen Partei Reform UK, fordert hingegen eine vorzeitige Neuwahl des Parlaments. Die Lehrergewerkschaften wollen einen besseren Schutz von Schülerinnen und Schülern während Hitzewellen. Der Dachverband Lehrerinnen und Lehrer Schweiz fordert laut einer Mitteilung nationale Mindeststandards und Grenzwerte für Schulen. Vorgesehen sind klare Regeln, ab wann der Unterricht angepasst oder eingeschränkt werden soll. Ab 30 Grad im Schulzimmer soll der Unterricht demnach ganz ausgesetzt werden.
6: Flugpassagiere dürfen in Zürich künftig größere Flüssigkeitsbehälter im Handgepäck mitnehmen. Ab Freitag können Behälter mit bis zu 2 Litern Flüssigkeit mitgenommen werden, teilt der Flughafen Zürich mit. Zudem müssen Flüssigkeitsbehälter dank der neuen CT-Scanner nicht mehr in separate Beutel abgepackt werden. Die neue Obergrenze gilt für Passagiere, die ihre Reise in Zürich beginnen und entsprechend die Sicherheitskontrolle dort durchlaufen.
2: Auch gewisse Vögel leiden unter der Hitzewelle. Laut der Vogelwarte Sempach kommen zwar die meisten zurecht, einige bräuchten jedoch unsere Unterstützung. Wer einen Garten hat, kann ihnen mit einheimischen Sträuchern Schatten, Insekten als Nahrung und eine kühle Umgebung bieten. Wer einen Nistkasten aufgestellt hat, sollte ihn nicht an der prallen Sonne aussetzen. Auch Wasserstellen helfen als Erfrischung, allerdings sollte das Wasser zweimal täglich gewechselt werden.
7: Ich wünsche euch eine gute Fahrt. Alle aktuellen Meldungen von der Strasse haben wir euch parat gemacht in der Radio Argovia App. Habt Sorge und kommt gut dorthin, wo ihr wollt. Warme Temperaturen gibt es auch durch die Nacht, den Dienstag und auch die restlichen Tage der Woche gehen genau so weiter. Ausser jeweils am Abend, hier und dort könnte es dann am rasch einen Sprutz Regen oder auch ein Sommergewitter geben. Die Temperaturen die bleiben aber um die 35, wenn nicht sogar um die 36 Grad. Schön sind ihr mit dem Soundtrack zum Leben unterwegs. Ich bin der Matthias Schöpfer. Geniessen Sie.
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